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1: Ich bin Hendrik Daum. Gute Nachrichten für alle Zugfahrgäste, denn das Warten hat ein Ende. Die Funkstörung bei der Deutschen Bahn ist nach gut 2 Stunden behoben. Der Zugverkehr laufe jetzt Schritt für Schritt wieder an, das sagte ein Bahnsprecher in der Nacht. IT-Experten der Bahn hätten pausenlos und erfolgreich an der Wiederherstellung des digitalen Bahnfunks gearbeitet. Die empfohlene Runderneuerung der Altersvorsorge trifft alle. Rentner und Beschäftigte, jung und alt, sind von den Vorschlägen der Rentenkommission betroffen. Die Bundesregierung will das Konzept jetzt schnell umsetzen, doch es gibt auch Kritik, wie Tanja Wagner berichtet.
2: Altersarmut könnte sich verschärfen, besonders langjährige Arbeitnehmer durch den Wegfall der Frührente benachteiligt werden, lautet die Sorge von Sozialverbänden und Gewerkschaften. Die Arbeitgeberseite stört dagegen, dass sie die neue Kapitalrente zusätzlich mitbezahlen soll. Die Renten sollen nicht mehr so stark steigen wie die Löhne, Jüngere erst später in Rente gehen können. Auch sollen künftig selbstständige Politiker und Minijobber mit einzahlen.
1: In Mexiko haben Archäologen im schwer zugänglichen Dickicht des Regenwalds eine bisher unbekannte Maya-Stätte entdeckt und ihr den Namen Minanbe gegeben, was es gibt keinen Pfad bedeutet. Die Ruinen aus der Zeit zwischen 6 und 900 nach Christus umfassen unter anderem einen 13 Meter hohen Pyramidentempel, Altäre und palastartige Gebäude. Die Fundstätte war absolut unberührt, was die Forscher besonders überraschte. Bei der Fußball-WM haben England und Ghana unentschieden gespielt. Die beiden Teams kamen nicht über ein 0:0 hinaus. Vorher hatte Portugal seinen ersten Sieg eingefahren. Das Team um Superstar Cristiano Ronaldo gewann gegen Außenseiter Usbekistan klar mit 5:0. Dabei gingen 2 der Tore auf das Konto von Ronaldo. Der 41-Jährige hat damit als erster Spieler überhaupt bei 6 Weltmeisterschaften getroffen.
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1: Ich bin Hendrik Daum. Gute Nachrichten für alle Zugfahrgäste, denn das Warten hat ein Ende. Die Funkstörung bei der Deutschen Bahn ist nach gut 2 Stunden behoben. Der Zugverkehr laufe jetzt Schritt für Schritt wieder an, das sagte ein Bahnsprecher in der Nacht. IT-Experten der Bahn hätten pausenlos und erfolgreich an der Wiederherstellung des digitalen Bahnfunks gearbeitet. Die empfohlene Runderneuerung der Altersvorsorge trifft alle. Rentner und Beschäftigte, jung und alt, sind von den Vorschlägen der Rentenkommission betroffen. Die Bundesregierung will das Konzept jetzt schnell umsetzen. Doch es gibt auch Kritik, wie Tanja Wagner berichtet.
2: Altersarmut könnte sich verschärfen. Besonders langjährige Arbeitnehmer durch den Wegfall der Frührente benachteiligt werden, lautet die Sorge von Sozialverbänden und Gewerkschaften. Die Arbeitgeberseite stört dagegen, dass sie die neue Kapitalrente zusätzlich mitbezahlen soll. Die Renten sollen nicht mehr so stark steigen wie die Löhne, Jüngere erst später in Rente gehen können. Auch sollen künftig Selbstständige, Politiker und Minijobber mit einzahlen.
1: In Mexiko haben Archäologen im schwer zugänglichen Dickicht des Regenwalds eine bisher unbekannte Maya-Stätte entdeckt und ihr den Namen Minanbe gegeben, was es gibt keinen Pfad bedeutet. Die Ruinen aus der Zeit zwischen 600 und 900 nach Christus umfassen unter anderem einen 13 Meter hohen Pyramidentempel, Altäre und palastartige Gebäude. Die Fundstätte war absolut unberührt, was die Forscher besonders überraschte. Bei der Fußball-WM haben England und Ghana unentschieden gespielt. Die beiden Teams kamen nicht über ein 0:0 hinaus. Vorher hatte Portugal seinen ersten Sieg eingefahren. Das Team um Superstar Cristiano Ronaldo gewann gegen Außenseiter Usbekistan klar mit 5:0. Dabei gingen 2 der Tore auf das Konto von Ronaldo. Der 41-Jährige hat damit als erster Spieler überhaupt bei 6 Weltmeisterschaften getroffen.
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1: Ich bin Hendrik Daum. Einen schönen guten Morgen. Nach der bundesweiten Störung im Bahnverkehr fahren die ersten Züge wieder. Der Deutschen Bahn zufolge hatte eine Funkstörung den Zugverkehr im ganzen Land lahmgelegt. Die Lage sei mit einem Notfallsystem stabilisiert worden. Die Ursache für das Problem müsse aber noch geklärt werden. Das Bahnpersonal hatte für Passagiere Aufenthaltszüge zur Verfügung gestellt, sowie Taxi- und Hotelgutscheine ausgegeben. Die empfohlene Runderneuerung der Altersvorsorge trifft alle. Rentner und Beschäftigte, jung und alt, sind von den Vorschlägen der Rentenkommission betroffen. Die Bundesregierung will das Konzept jetzt schnell umsetzen. Doch es gibt auch Kritik, wie Tanja Wagner berichtet.
2: Altersarmut könnte sich verschärfen. Besonders langjährige Arbeitnehmer durch den Wegfall der Frührente benachteiligt werden, lautet die Sorge von Sozialverbänden und Gewerkschaften. Die Arbeitgeberseite stört dagegen, dass sie die neue Kapitalrente zusätzlich mitbezahlen soll. Die Renten sollen nicht mehr so stark steigen wie die Löhne. Jüngere erst später in Rente gehen können. Auch sollen künftig selbstständige Politiker und Minijobber mit einzahlen.
1: Der Flugzeugbauer Airbus überprüft nach eigenen Angaben mehrere Maschinen des Typs A380, nachdem Risse in einem Flügelteil entdeckt worden sind. Von den insgesamt 16 betroffenen Maschinen werden 15 von der Fluggesellschaft Emirates und eines von Qantas betrieben. Auch die Lufthansa, British Airways und Qatar Airways setzen den A380 ein. Wir schauen zur Fußball-WM und da hat vor kurzem Kroatien 1:0 gegen Panama gewonnen. England enttäuschte und kam gegen Ghana nur zu einem 0:0 Unentschieden. Portugal hat seinen ersten Sieg eingefahren. Das Team um Superstar Cristiano Ronaldo überrollte Außenseiter Usbekistan mit 5:0. Dabei gingen 2 der Tore auf das Konto von Ronaldo. Der 41-Jährige hat damit als erster Spieler überhaupt bei 6 Weltmeisterschaften getroffen.
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15: Ich bin Leon Durst. Guten Morgen. In Hanau geht es heute vor Gericht um eine Beziehung, die laut Anklage immer weiter eskaliert ist. Ein 25-Jähriger soll seine damalige Lebensgefährtin geschlagen, mit einem Messer bedroht und vergewaltigt haben, Wolke Kilp berichtet.
16: Laut Staatsanwaltschaft waren die beiden in einer konfliktbeladenen On-Off-Beziehung. Streit, Trennung, Versöhnung und immer wieder Eifersucht. Ende November soll genau diese Eifersucht in Hanau in Gewalt umgeschlagen sein. Der angeklagte 25-Jährige soll der jungen Frau vorgeworfen haben, sie würde ihn betrügen. Dann soll er sie geschlagen und ihr ein Küchenmesser an den Hals gehalten haben. Wenige Tage später soll er wieder von ihrer Wohnung gestanden und gedroht haben, die Tür einzuschlagen. In der Wohnung soll er die Frau dann getreten, gewürgt und gegen ihren Willen zum Sex gezwungen haben. Deshalb steht er ab heute wegen Vergewaltigung, Körperverletzung und Bedrohung vor Gericht.
15: Am Nachmittag gab es in Schöllkrippen einen Großeinsatz der Polizei. In eine Firma in der Industriestraße wurde in der Nacht zuvor eingebrochen. Da hier auch Gefahrenstoffe gelagert wurden, durchsuchten die Beamten den Komplex aufwendig. Ein Tatverdächtiger konnte auch festgenommen werden. Zu den Hintergründen wird noch ermittelt. Der Fachkräftemangel könnte für viele Betriebe am Bayerischen Untermain noch größer werden. Wie stark die Region in den nächsten Jahren betroffen ist, soll heute eine neue Studie der Vereinigung der Bayerischen Wirtschaft zeigen. Sie berechnet Fachkräftelücken in Bayern bis 2035, heruntergebrochen in einzelne Kreise, Städte und Berufsgruppen. Im Mittelpunkt steht die Frage, wo Unternehmen künftig besonders viele Arbeitskräfte fehlen. Und das passiert heute noch im Primavera-Land. Die frühere Bahnrad-Weltmeisterin Christina Vogel spricht beim Aschaffenburger Schlossgespräch über Erfolg, Absturz und den Umgang mit Krisen. Und im Gründerzentrum in Maintal gibt es ein Beratungsangebot für Unternehmen. Und alle Nachrichten aus der Welt gibt's wieder zur vollen Stunde.
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13: Na, habt ihr mal wieder etwas besser geschlafen vielleicht? Eine nicht ganz so heiße Nacht geht jetzt zu Ende. 19 Grad haben wir, da lohnt sich noch das Lüften, aber nicht mehr lange. Es wird jetzt wieder sprunghaft wärmer jetzt, wo die Sonne aufgeht. Und gegen 10, 11 Uhr heute Vormittag erreichen wir schon die 30 Grad und gegen 16 Uhr die 35. Sonne bei nur wenigen Quellwolken. Bis zum Wochenende wird's von Tag zu Tag heißer. Am Samstag können wir tatsächlich die 40-Grad-Marke reißen. Dann sollen aber auch am Wochenende Hitzegewitter für etwas Abkühlung sorgen. Da werden wir euch natürlich auf dem Laufenden halten. Damit 6 Uhr. Guten Morgen.
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14: Ich bin Dominik Schweiger. Guten Morgen. Gute Nachrichten von der Schiene. Nach der bundesweiten Störung im Funkverkehr der Bahn läuft der Verkehr wieder an. Das Problem sei behoben, so ein Bahnsprecher. Trotzdem wird die Störung wohl noch im Berufsverkehr zu spüren sein. Von den Funkproblemen waren sämtliche Züge betroffen. Alle wurden in den Bahnhöfen zurückgehalten. Die Bahn hat Taxi- und Hotelgutscheine für Reisende ausgegeben. Wir kommen der 40-Grad-Marke in der Hitzewelle immer näher. In Richtung Wochenende dürfte die an diversen Orten in Deutschland geknackt werden. Große Teile Europas ächzen unter der Hitze. Laut Fachleuten vom Projekt Klimacenter macht der Klimawandel die momentane Hitzewelle um bis zu 4 Grad heißer, als sie eigentlich wäre. Ähnliche Bedingungen hätten früher für weniger Hitze gesorgt, heißt es.
15: Die deutsche Umwelthilfe will, dass SUVs und Pickups in Innenstädten verboten werden. Trotz des Trends, dass Familien kleiner werden und Autos weniger genutzt werden, würden die Fahrzeuge gleichzeitig größer. Vor allem für Kinder, Ältere, Fußgänger und Radfahrer seien SUVs gefährlich, heißt es. Die Umwelthilfe verweist auf Paris. Dort müssen sehr große Autos das bis zu Dreifache der normalen Parkgebühren zahlen. Bei der Fußball-Weltmeisterschaft hat Kroatien 1:0 gegen Panama gewonnen. England enttäuschte und kam gegen Ghana nur zu einem 0:0 Unentschieden. Portugal hat seinen ersten Sieg eingefahren. Das Team überrollte Außenseiter Usbekistan mit 5:0. Dabei gingen 2 Tore auf das Konto von Ronaldo. Der 41-Jährige hat damit als erster Spieler überhaupt bei 6 Weltmeisterschaften getroffen.
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13: 6:02, ihr habt's gehört in unseren Nachrichten. Wegen der Funkstörung bei der Deutschen Bahn kann es jetzt noch zu Verspätungen heute Morgen kommen. Da werden wir euch natürlich auf dem Laufenden halten. Dann haben wir die A661 in Richtung Bad Homburg. Zwischen Offenbach-Kaiserlei und Frankfurt-Ost ein defektes Fahrzeug auf der Standspur. Da sind auch Personen am Fahrbahnrand. Und dann haben wir den Blitzeranhänger in Kleinwelsheim am Ortseingang, wenn ihr von Seligenstadt kommt. Der wird am Wasserschlösschen weiterhin fotografiert. Ihr könnt euch gerne bei mir melden, wenn euch was auffällt heute Morgen unter der 0800 66 66 400. Gute Fahrt.
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13: Ja, heute starten wir zusammen rein in den Tag und zur erfrischenden Morgendusche habe ich jetzt Maroon 5 für euch. Schönen guten Morgen und schönen Mittwoch. Amen.

So, nochmal das Handtuch nass machen und damit vielleicht nochmal ins Bett legen und alles ein bisschen langsamer angehen hier mit Billy Joel. Es ist 6:09. Radio Primavera ist bei euch. Und da starten wir mit den guten Nachrichten rein in diesen Mittwoch. Ihr habt's bestimmt gemerkt, die Nacht war endlich mal nicht ganz so tropisch, teilweise nur 18, 19 Grad. Da kommt tatsächlich auch jetzt noch etwas Frische rein in die Wohnung. Es lohnt sich, die Fenster nochmal weit aufzureißen. Es gibt noch mehr Positives in Großbritannien. Da sollen vertrauenswürdige Nachrichtenquellen in sozialen Netzwerken künftig leichter zu finden sein, um Falschinformationen einzudämmen. Außerdem eine neue Studie zeigt, Autos mit Solarzellen könnten künftig einen großen Teil ihres Stroms selbst erzeugen. In Südeuropa sogar bis zu 80% des Jahresbedarfs. Und jetzt habe ich noch was Süßes. In Deutschland entstehen gerade die ersten Erdbeer-Drive-Ins. Frische Erdbeeren direkt vom regionalen Hof, bequem vom Auto aus. Gerade bei der Hitze sind so ein paar frische Erdbeeren doch super. Könnt ihr euch ja jetzt auch ins Müsli reinschnibbeln. Ja, wir helfen uns gemeinsam durch die heißen Tage. Hier ist euer Wohlfühlradio Primavera und ich habe viel gute Musik für euch. Jetzt mit Pink Floyd rein in diesen Mittwoch.

erzählt. Eine Funkstörung hat den Zugverkehr bundesweit zeitweise komplett lahmgelegt. Besonders betroffen übrigens auch tausende Fans von Helene Fischer. Ja, die waren bei ihrem Konzert und sind dann nicht mehr von Gelsenkirchen nach Hause gekommen. Also da bekommt Atemlos durch die Nacht auch eine neue Bedeutung. Inzwischen fahren die ersten Züge wieder. Trotzdem, es kann jetzt noch heute Morgen und am Vormittag zu Verspätungen und Ausfällen kommen. Falls ihr Bahnfahrer seid, checkt am besten nochmal eure Verbindung. Die Deutsche Bahn weiß übrigens noch nichts Genaues zu dieser Funkstörung. Also die versteht selbst nur Bahnhof, ne? Hier ist jetzt Michael Bolton für euch. Schönen guten Morgen.

Mit Chris Norman und Susi Quattro geht's hier rein in den Mittwoch bei Radio Primavera. Wir haben 17 Minuten nach 6. Was war denn da schon wieder los bei der Deutschen Bahn? Viele Menschen sind heute Nacht an irgendwelchen Bahnhöfen gestrandet. Auch teilweise übrigens aus unserem Primavera-Team. Ich bin mal gespannt, was unsere Morgenredakteurin da später noch

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11: Ihr könnt jetzt noch so eine halbe Stunde bis maximal eine Stunde die Fenster offen lassen, bevor sich die Wohnung dann wieder aufheizt. Wir haben aktuell so um 20 Grad bis 35 Grad bekommen wir heute wieder bei viel Sonne und nur leichten Quellwolken. Und es wird ja noch sehr viel heißer. Morgen 37, Freitag, Samstag bis 40, örtlich sogar 41 Grad. Und ja, tatsächlich so hohe Temperaturen habe ich in meiner Radiokarriere bisher noch nie verkündet. Zumindest die Schwimmbad- und Badeseebetreiber, die haben ja gerade Hochkonjunktur in dieser Hitzephase. Weniger heiß starten wir dann übrigens in die neue Woche. Da werden dann Hitzegewitter für ein wenig Abkühlung sorgen. Und damit haben wir es 6:30.
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12: Ich bin Leon Durst. Guten Morgen. In Weilbach könnte bald Strom auf freier Fläche entstehen. Der Gemeinderat beschäftigt sich heute Abend mit einer geplanten Photovoltaikanlage. Die Freiflächenanlage war ursprünglich vor allem auf der Miltenberger Gemarkung vorgesehen, wurde inzwischen aber erweitert und reicht nun auch auf Weilbacher Gebiet. Deshalb ist jetzt auch die Gemeinde Weilbach in das Bauleitverfahren eingebunden. Mit diesem Verfahren wird festgelegt, wie die Fläche künftig genutzt werden darf. Ähnliche Solarprojekte waren zuletzt auch in Kirchzell und Großumstadt-Kleestadt Thema. Am Nachmittag gab es in Schellkrippen einen Großeinsatz der Polizei. In eine Firma in der Industriestraße wurde in der Nacht zuvor eingebrochen. Da hier auch Gefahrenstoffe gelagert wurden, durchsuchten die Beamten den Komplex aufwendig. Ein Tatverdächtiger konnte auch festgenommen werden. Zu den Hintergründen wird noch ermittelt. Am Abend traf sich die regionale Wirtschaft in Hanau zum Jahresempfang der Industrie- und Handelskammer. Im Kongresspark ging es um die Lage der Unternehmen und den Austausch mit Politik und Wirtschaft. Für die IHK ist der Jahresempfang ein wichtiger Gradmesser für die Stimmung in der regionalen Wirtschaft. IHK-Präsidentin Natascha Rode erklärte im Primavera-Interview, was die Unternehmen aktuell besonders beschäftigt.
13: Die Stimmung in der regionalen Wirtschaft ist sehr, sehr schlecht. Sie wird leider immer schlechter. Und was uns beschäftigt, sind die schlechten Rahmenbedingungen. Denn überall anders, muss man leider sagen, als in Deutschland, sind die Rahmenbedingungen wesentlich besser für Industrieunternehmen.
12: Und das passiert heute noch im Primavera-Land. Die CDU Seligenstadt lädt zu ihrem regelmäßigen Stammtisch im Gasthof zum Riesen ein. Und in Hanau informiert ein Infobus des Klinikums über Herz-Kreislauf-Erkrankungen, Schlaganfälle und Diabetes. Und alle Nachrichten aus der Welt gibt's wieder zur vollen Stunde.
11: Danke dir, Leon.
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11: Da geht's auf unseren Straßen noch gut voran, aber im Schienenverkehr, da kann es noch Verspätungen und Ausfälle geben. Es hat ja eine Funkstörung gegeben, deswegen sind die Züge komplett in der Nacht stillgestanden. Und jetzt erst seit kurzem wieder auf den Schienen unterwegs. Das kann sich jetzt noch auswirken, diese Störung, auf den Morgen, auf den Berufsverkehr und auch auf den Vormittag. Da halten wir euch natürlich auf dem Laufenden. Dann wird geblitzt. Ortsausgang Sulzbach in Richtung Kleinwallstadt in der 30er-Zone hat mir die Katrin gerade gemeldet per WhatsApp. Und Kleinwelsheim, Ortseingang, wenn ihr von Seligenstadt kommt, am Wasserschlösschen. Ihr könnt euch auch immer gerne melden, einfach anrufen oder eine WhatsApp schicken. Und dann können wir es hier weitergeben im Radio.
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11: Schönen guten Morgen.

Post Malone hier bei Primavera mit Circles und da zirkuliert hoffentlich auch ein wenig die Luft. Es ist 6.39 Uhr. Vielleicht plant ihr ja jetzt schon mal so ein bisschen euer Wochenende, falls ihr euch bei der Hitze nicht im Keller verstecken wollt natürlich oder nur am Badesee liegen möchtet. Es gibt auch einige schöne Veranstaltungen bei uns, zum Beispiel in Großostheim das Freibadfest. In Geiselbach feiert der Flugmodellsportverein sein Sommerfest und in Alzenau-Albstadt, da ist Weinfest rund um den Dahlberghof. Dann könnt ihr auch nach Königshofen auf die Kerb am Wochenende. In Obernburg ist Musikfest und in Erlenbach das Aquaphobie-Festival. Dann gibt's noch den internationalen Keramikmarkt in Hanau. 1000 Jahre Somborn wird in Freigericht gefeiert. Es gibt das Bierfest in Hasselroth und auch die Boogie Woogie Dance Night in Seligenstadt. Außerdem natürlich noch bis einschließlich Montag das Aschaffenburger Volksfest. Da könnt ihr euch auch Abkühlung holen. Nicht nur im Bierzelt, sondern auch im Wildwasserfluss. Und auch, wenn ihr Freefall Tower fahrt, das habe ich gestern gemacht, für einen kurzen Moment war mir da die Hitze echt egal. Ne? Also egal, was ihr macht, habt eine gute Zeit, passt auf euch auf natürlich und vielleicht verabredet ihr euch jetzt schon mal mit ein paar Leuten. Ihr findet alle Veranstaltungstipps übrigens auch online bei uns auf primavera24.de.

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0: 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Darüber können wir nochmal sprechen, wenn die Hitzewelle etwas abebbt. Ne? Kommt gut rein in diesen Mittwochmorgen, 6.47 Uhr.
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0: Dann schauen wir mal auf die WM-Ergebnisse vom Abend und aus der Nacht. Portugal hat 5:0 gegen Usbekistan gewonnen. England hat gegen Ghana ein enttäuschendes 0:0 erzielt. Kroatien gegen Panama 1:0 gewonnen und Kolumbien 1:0 gegen Kongo. Die deutsche Mannschaft bereitet sich in ihrem WM-Quartier in Winston-Salem jetzt auf das letzte Gruppenspiel gegen Ecuador vor. Dabei wird der Bundestrainer jetzt zum ersten Mal bei dieser WM die Startelf ändern. Jamie Leveling vom VfB Stuttgart könnte da seine Chance bekommen und vermutlich wird Antonio Rüdiger den verletzten Nico Schlotterbeck ersetzen. Gegen den hat Leveling übrigens schon in der Champions League gespielt. Anstoß gegen Ecuador ist dann morgen um 22 Uhr unserer Zeit.
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11: Da, wo die Sonne durchs Fenster kommt, heizen sich die Wohnungen jetzt schon wieder auf. Nach einer etwas kühleren Nacht geht's aufwärts bei den Temperaturen. Wir haben jetzt noch so 19 Grad, 20 Grad, aber jetzt pro Viertelstunde ein Grad mehr. Und gegen 10, 11 Uhr erreichen wir dann auch schon die 30 Grad. Gegen 16 Uhr sind wir bei der 35. Fast ungetrübter Sonnenschein heute. Und bis zum Wochenende liegt dann die Höchsttemperatur von Tag zu Tag etwas höher. Bis 40 Grad tatsächlich sind dann am Samstag möglich. Fragen wir mal nach bei Wetterexperte Philipp Drill. Wann gehen denn die Temperaturen eigentlich wieder runter?
12: Ja, Abkühlung ist in Sicht, allerdings erst ab Montag. Dann wird es insgesamt durchwachsen, aber Temperaturen immer noch so rund um 30 Grad oder etwas darüber. Also insgesamt gesehen für viele immer noch zu heiß.
11: Okay, aber so ein bisschen Sommernormalität kehrt dann zurück in der kommenden Woche. Dankeschön für den Moment und damit ist es 7 Uhr.
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13: Ich bin Dominik Schweiger. Guten Morgen. Die bundesweite Funkstörung bei der Bahn ist zwar behoben, wird aber wohl auch noch im Berufsverkehr zu spüren sein. Für 2 Stunden ging in der Nacht gar nichts mehr. Die Züge wurden in den Bahnhöfen zurückgehalten. Claudia Wächter berichtet.
14: Riesenfrust bei den Reisenden, nichts geht mehr und viele klagen, wir wurden überhaupt nicht informiert. Zwar hat die Bahn offenbar Taxi- und Hotelgutscheine verteilt, doch mancherorts gab es nicht mehr mal ein freies Zimmer, berichten Gestrandete. Betroffen waren zum Teil auch S- und U-Bahnen, die Deutsche Bahn betreibt. Ursache für das Chaos war eine Störung beim digitalen internen Funksystem der Bahn. Näheres ist dazu bisher nicht bekannt.
13: Die Hitze hat uns weiter fest im Griff. An vielen Orten in Deutschland und in weiten Teilen Europas werden Rekordtemperaturen gemessen. Heute und morgen erwartet das Bundesamt für Strahlenschutz die höchsten UV-Werte des Jahres, vor allem im Süden Deutschlands. Besonders Kinder sollten dann geschützt werden. Wegen der Hitze rufen außerdem viele Kommunen zum Wassersparen auf. Wie Kinder und Jugendliche online besser geschützt werden können, dazu legt heute die Social-Media-Kommission ihre Empfehlungen vor. Im Mittelpunkt stehen Altersgrenzen und strengere Regeln für Plattformen. Die SPD spricht sich für ein Verbot von Diensten wie Instagram oder TikTok für Kinder unter 14 Jahren aus. Die Union plädiert dagegen für Altersgrenzen bei Angeboten mit besonders suchtfördernden Funktionen wie Algorithmen oder Bei der Fußball-Weltmeisterschaft der Männer haben sich England und Ghana 1:1 unentschieden getrennt. Kroatien hatte zuvor 1:0 gegen Panama gewonnen und auch Portugal hat seinen ersten Sieg eingefahren mit einem 5:0 gegen Außenseiter Usbekistan.
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11: Schönen guten Morgen, 7:03 haben wir es. Ich habe da noch keinen Stau für euch, der länger dauert als 5 Minuten, also der typische Berufsverkehr. Aber im Schienenverkehr gibt's noch Verspätungen und Ausfälle. Ihr habt's gehört in den Primavera-Nachrichten. Es hatte heute Nacht eine Funkstörung gegeben. Deswegen sind da auch einige Menschen gestrandet an manchen Bahnhöfen. Und das Ganze muss jetzt natürlich erstmal wieder anlaufen. Da werden wir euch weiter auf dem Laufenden halten. Kommt mal gut und sicher an euer Ziel. Wir haben die Blitzer für euch. Auf der A3 in Richtung Frankfurt haben sie den Blitzeranhänger wieder hingestellt am Offenbacher Kreuz. In der Baustelle in der 60er-Zone unter der Brücke, damit der wahrscheinlich nicht heiß läuft. Dann Ortsausgang Sulzbach Richtung Kleinwallstadt in der 30er-Zone und Kleinwelsheim Ortseingang, wenn ihr von Seligenstadt kommt, am Wasserschlösschen, da sind 50. Meldet euch gerne, falls euch noch was auffällt, unter der 0800 66 66 400. Kommt gut an.
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11: Schönen guten Morgen. Ja, alle, die gerne Sport machen, die nutzen die etwas kühleren Morgenstunden jetzt noch aus, um vielleicht eine Runde laufen zu gehen. Es ist aber auch okay, sich einfach ein bisschen rauszusetzen mit einem Kaffee und sich dabei zu denken, ja, genau so dürfte es jetzt den ganzen Tag bleiben. Wir haben auf jeden Fall erfrischende Musik für euch. Jetzt hier Billy Ocean im Wohlfühlradio. Und damit geht's hier rein in diesen Mittwoch. Servus.

Das sind die Imagine Dragons on top of the world. Und vielleicht gilt das ja auch bald für unsere deutsche Nationalmannschaft, wenn wir uns an die Weltspitze spielen bei der diesjährigen WM. Also an Talent und auch an Euphorie mangelt es nicht. Hier ist Radio Primavera, jetzt haben wir es 6:45 und wo wir beim Thema sind, wir verschenken ja heute Morgen auch wieder die nächsten WM-Pakete. 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Ich würde mich freuen. Wir haben auf jeden Fall die Sommermusik. Jetzt hier Walking on Sunshine in einer wundervollen Reggae-Version hier für euch.

0: Der Mandolin Rain zur Erfrischung an diesem Mittwochmorgen, 18 Minuten nach 7. Ich hoffe, ihr seid gut durch die Nacht gekommen. Immerhin konnten wir jetzt mal wieder ein bisschen durchlüften. Die Höchsttemperatur heute auch wieder bei bis 35 Grad. Also Trinkflaschen auffüllen, ne? Und das geht auch wunderbar, wenn ihr hier im Primaveraland unterwegs seid. Denn es gibt einige kostenlose Trinkwasserbrunnen. Kollegin Vivian Marx aus der Redaktion.
1: Ja, da gibt's inzwischen einige Möglichkeiten in der Region. In Hanau steht zum Beispiel ein Trinkwasserbrunnen am Freiheitsplatz. Der läuft rund um die Uhr und ist gerade bei der Hitze natürlich sehr praktisch. In Gelnhausen gibt es zwei Trinkbrunnen, einmal am Obermarkt und einmal am Rosengärtchen. Und auch in Dieburg könnt ihr direkt auf dem Marktplatz eure Flasche auffüllen. Im Kreis Offenbach sind unter anderem Dietzenbach, Dreieich und Rottgau dabei. Allein in Dietzenbach gibt es 5 Trinkbrunnen, zum Beispiel am Kapitol, am Bildungshaus und am Seniorenzentrum. Im Kreis Miltenberg stehen in Erlenbach 2 Brunnen, einer im Stadtzentrum und einer im Stadtteil Mechen. Hat. Nur in Obertshausen müsst ihr euch noch gedulden. Da sind zwar 4 neue Brunnen am Waldpark, an der Leipziger Straße, am Busbahnhof und im Beethovenpark schon aufgebaut. Sie können aber aktuell noch nicht genutzt werden, weil vorher noch Desinfektionsmaßnahmen gemacht werden müssen.
0: Danke dir, Vivian, für die Infos. Also, Flasche einpacken lohnt sich, dann könnt ihr eure Erfrischung gratis abfüllen an den vielen Trinkwasserbrunnen im Primaveraland. Und da merken wir mal wieder, was das eigentlich für ein Privileg ist, ja, dass wir auch so eine gute Wasserqualität bei uns haben. Hier ist Radio Primavera, jetzt mit Big Yellow Taxi. Guten Morgen.

7.23 Uhr, hier ist Primavera und da hat unsere Hörerin Barbara einen neuen Blitzer gemeldet. Der steht am Ortsausgang Mittelbuchen in Richtung Bruchköbel. In der 30er-Zone wird geblitzt, aus einem weißen Auto, auf der rechten Seite, dann nicht zu schnell.

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12: 21 Grad haben wir da in Meinerschaff und Hainburg, 20 in Eichelsbach und bis 35 Grad bekommen wir heute bei Sonne pur. Ja, da besteht aktuell hoher Sonnenbrand und auch Waldbrandgefahr übrigens. Und die Hitzewelle erreicht dann am Wochenende den Höhepunkt bis 40 Grad. Dann können Hitzegewitter auftreten und in der kommenden Woche ist es dann etwas weniger heiß. Bei um 30 Grad werden wir dann wieder landen. Und damit ist es 7:30.
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13: Ich bin Leon Durst. Guten Morgen. Der Hanauer Bundestagsabgeordnete Pascal Reddich hofft jetzt auf eine schnelle Umsetzung der Empfehlungen der Rentenkommission. Der CDUler hatte als stellvertretender Vorsitzender maßgeblich an der Rentenreform mitgewirkt. Diese sieht unter anderem eine schrittweise Erhöhung des Renteneintrittsalters vor. Sozialverbände hatten das Gesamtpaket kritisiert. Pascal Reddich sieht darin eine Chance, wie er im Interview mit Radio Primavera sagte.
14: Wir haben als Rentenkommission einen Vorschlag vorgelegt, der geeignet ist, die Altersvorsorge in Deutschland wieder besser aufzustellen. Den Generationenvertrag grundlegend zu erneuern und vor allem dafür zu sorgen, dass für alle Generationen das Gesamtversorgungsniveau perspektivisch auch wieder steigt. Das ist eine wirklich gute Botschaft und wir würden uns wünschen, dass die Regierung das jetzt auch zeitnah umsetzt.
13: Am Nachmittag gab es in Schellkrippen einen Großeinsatz der Polizei. In eine Firma in der Industriestraße wurde in der Nacht zuvor eingebrochen. Da hier auch Gefahrenstoffe gelagert wurden, durchsuchten die Beamten den Komplex aufwendig. Ein Tatverdächtiger konnte auch festgenommen werden. Zu den Hintergründen wird noch ermittelt. Der Fachkräftemangel könnte für viele Betriebe am Bayerischen Untermain noch größer werden. Wie stark die Region in den nächsten Jahren betroffen ist, soll heute eine neue Studie der Vereinigung der Bayerischen Wirtschaft zeigen. Sie berechnet Fachkräftelücken in Bayern bis 2035, heruntergebrochen in einzelne Kreise, Städte und Berufsgruppen. Im Mittelpunkt steht die Frage, wo Unternehmen künftig besonders viele Arbeitskräfte fehlen. Und das passiert heute noch im Primavera-Land. Die frühere Bahnrad-Weltmeisterin Christina Vogel spricht beim Aschaffenburger Schlossgespräch über Erfolg, Absturz und den Umgang mit Krisen. Und im Gründerzentrum in Maintal gibt es ein Beratungsangebot für Unternehmen. Und alle Nachrichten aus der Welt gibt's wieder zur vollen Stunde.
12: Danke dir, Leon.
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12: Kurz nach 7:30 im Schienenverkehr gibt's stellenweise noch Probleme. Es hatte ja große Ausfälle in der Nacht gegeben wegen einer Funkstörung. Und das verschiebt sich nämlich jetzt dann auch rein in den Fahrplan am Morgen und eventuell noch am Vormittag können wir die Folgen spüren. Da also noch ein bisschen Geduld bzw. mal die Verbindungen checken, falls ihr mit der Bahn fahrt. Dann haben wir auf jeden Fall einige Blitzer. Ortsausgang Mittelbuchen in Richtung Bruchköbel in der 30er-Zone. Da wird aus einem weißen Auto geblitzt. Das steht auf der rechten Seite. Dann auf der A3 Richtung Frankfurt am Offenbacher Kreuz unter der Brücke wieder in der Baustelle der Blitzeanhänger in der 60er-Zone. Ortsausgang Sulzbach Richtung Kleinwallstadt in der 30er und Kleinwelsheim Ortseingang, wenn ihr von Seligenstadt kommt, am Wasserschlösschen. Meldet euch gerne, falls euch noch was auffällt, unter der 0800 66 66 400. Kommt gut an.
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12: Guten Morgen. Radio Primavera. Und jetzt mehr Sommermusik für euch von Bellini.

0: Hot Chocolate und später dann Iced Chocolate. Hier ist Radio Primavera, jetzt haben wir es 7.39 Uhr. Wir feiern ja immer gerne Menschen, die mit ihren verrückten Ideen die Welt ein Stückchen besser machen. Da kommt jetzt eine schöne Idee aus Hanau, klingt auch richtig erfrischend. Ein Eisdestillat aus Apfelwein. Das steckt nämlich hinter dem Hanauer Produkt Apfeltau. Und damit haben es jetzt die Gründer ins Halbfinale geschafft des Hessischen Gründerpreises. Wie schmeckt denn so ein Eisäppler eigentlich? Das wollten wir mal wissen von Mitgründer Christian Holzschuh.
1: Man kann es so ein bisschen vergleichen mit einem Likör, aber man hat nicht diesen typischen Alkoholgeschmack, der manchmal bei einem oder anderen Schnaps vielleicht mal herauskommt. Und es hat tatsächlich nicht mehr so viel mit dem Apfelwein zu tun. Man merkt schon noch, wo es herkommt. Das ist ein neues Getränk im Endeffekt. Also es hat einen sehr angenehmen, gut trinkbaren Geschmack. Und man kann es sowohl pur trinken als halt auch in Cocktail.
0: Also für den Sommer eigentlich perfekt. Das möchte ich auch mal probieren. Im September geht's dann übrigens für das Team im Halbfinale weiter vom Hessischen Gründerpreis. Darauf freuen die sich natürlich schon.
1: Absolut. Also es ist echt eine coole Geschichte, gerade für so ein kleines Unternehmen wie uns. Und so eine tolle Geschichte. Freuen wir uns einfach über diese Anerkennung allein, dass das wertgeschätzt wird.
0: Ja, da drücken wir mal die Daumen für den Hessischen Apfeltau aus Hanau. Ist übrigens nicht das einzige Projekt aus unserer Region, was bei diesem Gründerpreis mit dabei ist. Es sind noch vier weitere Startups im Wettbewerb, unter anderem mit einem besonders umweltfreundlichen Pizzakarton. Also das ist wieder ein Beweis. Gute Ideen gibt es nicht nur im Silicon Valley, sondern auch direkt bei uns in der Nachbarschaft. Da werden wir euch natürlich hier auf dem Laufenden halten. Jetzt bringen wir euch rein in den Mittwoch mit entspannter Musik. Jetzt von Phil Carmen.

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0: Den Tag lassen wir langsam anlaufen hier mit den Plain White Tees. Hey there, Delilah. Es ist 7 Uhr und 47 Minuten. Da könnte es ein bisschen länger dauern. Aktuell auf der A3 Richtung Frankfurt. Der typische Morgenverkehr zwischen Hanau und Offenbacher Kreuz stockt es. Und die Yvonne hat sich gemeldet auf der A45 in Richtung Aschaffenburg wegen einer Tagesbaustelle. Stau aktuell zwischen Alzenau-Mitte und Karlstein. Da auch ein paar Minuten mehr Zeit einplanen. Kommt gut an euer Ziel, wenn ihr schon unterwegs seid. Und falls ihr jetzt noch am Frühstückstisch sitzt oder am Gartentisch draußen und da ein bisschen was esst, ja, nutzt das noch aus, solange ihr Hunger habt. Weil wenn es dann später wieder richtig heiß wird, dann hat man ja generell nicht so viel Appetit. Ja, vielleicht dann mal einen Salat oder nur Obst essen, weil so ganz ehrlich, ein Schnitzel mit Rahmsoße, es lacht mich jetzt nicht gerade an bei der Sommerhitze. Warum ist das eigentlich so? Warum haben wir bei Hitze oft weniger Appetit? Das hat meine Kollegin Anna-Kathrin Mark mal recherchiert.
1: Ja, das liegt vor allem daran, dass unser Körper bei Hitze sowieso schon ordentlich arbeiten muss. Er versucht, die Körpertemperatur runterzufahren, zum Beispiel durch Schwitzen. Schwere Mahlzeiten würden den Körper zusätzlich belasten, weil die Verdauung auch Energie braucht und Wärme produziert. Deshalb haben viele automatisch weniger Lust auf fettiges, heißes oder sehr deftiges Essen. Und im Sommer braucht der Körper auch je nach Temperatur und Bewegung 100 bis 150 Kalorien weniger als zum Beispiel im Winter, weil er nicht so viel Energie zum Warmbleiben braucht. Deshalb ist der kleine Hunger bei Hitze auch gar nicht so überraschend.
0: Also weniger Hunger bei Hitze ist ganz normal. Wichtig ist natürlich trotzdem genug zu trinken und dem Körper immer mal wieder was Leichtes zu geben. Anna, du hast da auch ein paar Ideen, gell?
1: Alles, was frisch ist, viel Wasser liefert und nicht ewig verdaut werden muss. Also Wassermelone ist da ein Klassiker, weil sie viel Flüssigkeit mitbringt. Wenn man die mit Feta-Käse kombiniert, hat man direkt auch etwas Salz und Eiweiß mit dabei. Gurke, Tomaten, Paprika, Joghurt, Quark, Couscous oder kalte Kartoffeln sind auch super. Wichtig ist, nicht nur ein bisschen Obst knabbern und denken, das reicht für den ganzen Tag. Besser sind kleine, leichte Portionen mit Eiweiß, etwas Kohlenhydraten und ein bisschen Salz. Gerade wenn man viel schwitzt, braucht der Körper davon wieder was zurück.
0: Danke dir, Anna-Kathrin Mark. Ja, dann sind wir doch gerüstet für diesen 35 Grad Mittwoch. Und wir haben auch ein paar Rezepte für euch. Die findet ihr jetzt online auf primavera24.de, damit wir uns immer mal wieder so ein bisschen stärken und dann zusammen gut durch die heißen Tage kommen. Hier ist Radio Primavera mit der Münchner Freiheit für euch.

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8: Also bei 24 Grad sind wir jetzt mittlerweile angekommen. Das war's mit dem Durchlüften für heute. Die Nächte werden jetzt auch wieder tropisch mit Temperaturen zwischen 20 und 24 Grad. Und tagsüber heute bis 35 und in Richtung Wochenende tatsächlich an die 40 Grad. Örtlich knacken wir sogar die 40 Grad. Das ist etwa 10 Grad zu warm für Juni. Aber diese 10 Grad kommen dann zumindest nächste Woche wieder runter. Da werden dann Hitzegewitter die Luft wieder etwas abkühlen. Und damit ist es 8 Uhr.
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9: Ich bin Dominik Schweiger. Guten Morgen. Auch im Berufsverkehr ist die bundesweite Funkstörung bei der Bahn noch zu spüren. Es müsse mit Verspätungen und Ausfällen gerechnet werden, heißt es von der Deutschen Bahn. Frage an meine Kollegin Claudia Wächter. Wie haben die Reisenden das Chaos in der Nacht denn erlebt?
10: Du sitzt da abgekämpft, verschwitzt auf dem Bahnhof, willst nur noch ins Bett. Tja, immerhin hat die Bahn wohl Taxi- und Hotelgutscheine verteilt, aber bis alle Züge nun wieder nach Plan rollen, das wird noch dauern. Also Bahnreisende sollten auch heute früh noch Verspätungen und Zugausfälle einkalkulieren.
9: Die Störung sei noch in der Nacht ausgemacht und behoben worden. Warum der Funk gestört war, dazu gibt's noch keine Angaben. Wer heute am Mittag oder Nachmittag draußen unterwegs ist, eincremen nicht vergessen. Das Bundesamt für Strahlenschutz erwartet für heute und morgen die höchsten UV-Werte des Jahres, vor allem im Süden, heißt Sonnenbrandgefahr. Insgesamt hat uns die Hitze weiter im Griff. Der Deutsche Wetterdienst erwartet Temperaturen von bis zu 39 Grad, am Freitag sogar bis zu 40 Grad. Die Bundesregierung will die Vorschläge der Rentenkommission möglichst komplett umsetzen. Arbeitsministerin Baas hat im ZDF davor gewarnt, das Gesamtpaket jetzt zu zerreden. Gewerkschaften und Arbeitgeber sehen einzelne Punkte aber kritisch, etwa das geplante Aus für die abschlagsfreie Frührente oder der Minijobs. Der Koalitionsausschuss soll am 1. Juli über den weiteren Fahrplan beraten. Bei der Fußball-WM der Männer hat Kolumbien vorzeitig die K.O.-Runde erreicht. Die Südamerikaner haben mit 1:0 gegen Kongo gewonnen. Auch Kroatien darf nach einem 1:0 gegen Panama weiter auf den Einzug ins 16-Finale hoffen. Für Panama ist das Turnier dagegen vorzeitig beendet. England ist gegen Ghana nicht über ein 0:0 Unentschieden hinausgekommen und Portugal feierte dagegen einen deutlichen 5:0 Erfolg gegen Usbekistan.
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8: Es ist 8:02, da haben wir die A3 Richtung Frankfurt. Eine ungesicherte Unfallstelle zwischen Hanau und Obertshausen. Ein Unfall mit einem Laster, da ist der Standstreifen gerade blockiert. Es stockt ja sowieso in dem Bereich zwischen Hanau und dem Offenbacher Kreuz. Immer wieder Stau und stockender Verkehr. Dann haben wir noch die A45 Richtung Aschaffenburg zwischen Alzenau-Mitte und Karlstein. Da staut es ein bisschen an der Tagesbaustelle und ihr habt es gehört in den Nachrichten. Auch beim Schienenverkehr läuft es noch nicht rund, da gibt es noch Verspätungen und Ausfälle. Das ist die Folge dieser Funkstörung von der Nacht. Ich hoffe, alle, die da unterwegs waren, haben es jetzt mittlerweile wieder nach Hause geschafft. Dann gucken wir mal, wo geblitzt wird. Ortsausgang Mittelbuchen in Richtung Bruchköbel in der 30er-Zone aus einem weißen Auto. Auf der rechten Seite steht der Blitzer. Dann auf der A3 Richtung Frankfurt am Offenbacher Kreuz unter der Brücke in der Baustelle. Das ist ein 60er-Bereich. Ortsausgang Sulzbach in Richtung Kleinwallstadt, da wird in der 30er-Zone geknipst und Kleinwelsheim Ortseingang, wenn ihr von Seligenstadt kommt, da am Wasserschlösschen nicht zu schnell. Ihr könnt euch gerne melden, falls noch was fehlt, unter der 0800 66 66 400.
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8: Einen schönen Mittwoch wünsche ich euch. Also es wird wieder ein cremiger Tag. Ja, Sonnencreme und Eiscreme ist beides überlebenswichtig, ne? Und dazu die beste Wohlfühlmusik. Hier ist jetzt Ava Max für euch.

0: Der hat letztens erst ganz viele Menschen in Düsseldorf begeistert. Da hat er ein Konzert gegeben, Robbie Williams, so Everybody's Darling. Hier ist Radio Primavera, 8:10 haben wir es. Also wenn ich mir so manche politischen Entwicklungen und Entscheidungen angucke, dann denke ich mir, vielleicht lässt man lieber mal die Kinder ein wenig mehr mitreden. Das wird jetzt auf jeden Fall in Erlensee gemacht. Da ist jetzt wieder ein Kinderbürgermeister gewählt worden. Und auch in Leidersbach. Da will man jetzt konkret wissen, was bewegt eigentlich die Kids und Jugendlichen in der Gemeinde. Und deshalb sammeln sie aktuell Ideen, Wünsche und Vorschläge direkt von den jungen Leuten. Die Jugendbeauftragte Melanie Schüssler hat uns mal erzählt, wie die Aktion entstanden ist und welche Ideen bisher schon so eingegangen sind.
1: Ich habe da einfach mal meinen Hut in den Ring geworfen und ich bin halt einfach jemand, der sagt, hey, ich will nicht an den Wünschen der Jugendlichen vorbeiplanen, nur weil ich jetzt mit meinen 35 denke, das ist eine ganz gute Aktion. Da ist es ja nicht, dass es ein 13-Jähriger auch cool findet. Und deswegen habe ich einfach gedacht, wir machen mal eine Umfrage und die Resonanz ist auch schon ganz gut. Also ich bin da echt happy drüber, dass da so viel zurückkommt schon.
0: Und was haben die Kids denn so für Ideen?
1: Da ist alles Mögliche dabei. Von wir wünschen uns ein paar neue Fuß- und Basketballbälle für den Jugendtreff zum Kicken und Spielen draußen bis hin zu, ja, wir würden ganz gerne mal über das Thema Schwimmbad diskutieren oder eben so ein Soccercourt mit Kunstrasen. Das sind dann natürlich größere Dinge, was ich auch total cool finde.
0: Also die Kids und Jugendlichen, die wollen durchaus mitreden und haben konkrete Vorstellungen, was sie in ihrer Gemeinde gerne sehen würden. Und darum geht's, den Kids und Jugendlichen auch eine Stimme zu geben. Da können sich andere Kommunen auch gerne mal was abgucken. Ja, vielleicht kommt da dabei ja sogar die ein oder andere Idee raus, von der am Ende dann alle in Leidersbach profitieren werden. Dann werden wir euch natürlich hier auf dem Laufenden halten. Euch einen schönen guten Morgen. 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

wir wünschen euch ganz viele Sweet Dreams und keine Sweat Dreams. Hier ist Radio Primavera, 8.18 Uhr. Ja, geschwitzt haben heute vor allem diejenigen, die eigentlich mit der Bahn fahren wollten heute Nacht und dann doch in irgendeinem Hotel nächtigen mussten und teilweise ewig am Bahnsteig gestanden haben. Denn es hat einen deutschlandweiten Ausfall gegeben. Alle Züge standen still. Grund war eine Funkstörung. Was die genau ausgelöst hat, das können die Experten noch nicht sagen. Die verstehen da quasi selbst nur Bahnhof. Auf jeden Fall kann sich das Ganze jetzt noch auf den Morgen und den Vormittag auswirken. Da müsst ihr weiterhin mit Verspätungen im Schienenverkehr rechnen. Übrigens auch tausende Fans von Helene Fischer sind gestrandet. Da war ja ein Konzert in Gelsenkirchen und da sind die Menschen dann auch nicht nach Hause gekommen. Also da bekommt Atemlos durch die Nacht eine ganz neue Bedeutung, ne?

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15: Heute sind die Temperaturen ja vergleichsweise noch human mit bis 35 Grad, denn am Wochenende, da könnten wir tatsächlich die 40 Grad Marke knacken und so früh in einem Monat Juni 40 Grad im Schatten hatten wir seit Beginn der Wetteraufzeichnungen tatsächlich noch nie. Das ist Rekord. Also haltet da bitte gut durch. Die Temperaturen momentan schon so bei 25 Grad. Und ja, die 30-Grad-Marke dürfen wir auch recht schnell dann erreichen, so zwischen 10 und 11. Und damit haben wir es 8:30.
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17: Ich bin Leon Durst. Guten Morgen. Bei Unfällen im Primavera-Land hat es innerhalb kurzer Zeit mehrere Schwerverletzte gegeben. Ein Unfall zwischen Heusenstamm und Offenbach endete tödlich. Jamie Wagner berichtet.
9: Am späten Nachmittag kollidierte ein Suzuki mit einem Dacia auf der Dietzenbacher Straße. Beide Autos sind nur noch Schrott. Für eine Fahrerin kam jede Hilfe zu spät. Sie starb an ihren schweren Verletzungen. Auch bei Langselbold forderte ein Unfall zwischen einem Transporter und einem Linienbus 6 Verletzte. Der Schaden liegt hier bei etwa 20.000 Euro. Zuvor prallte bei Gründau ein 34-Jähriger gegen einen Baum und verletzte sich schwer. Er musste mit einem Rettungshubschrauber ins Krankenhaus geflogen werden. Auch bei Kleinostheim hat es am Abend zwischen einem Ford und einem BMW gekracht. Dabei wurde eine Frau verletzt. Außerdem brannte auf der B469 ein Opel aus. Die 27-jährige Corsa-Fahrerin konnte sich aber noch in Sicherheit bringen.
17: In Haibach geht es heute Abend um die Parksituation in der Eichelwiese. Die Gemeinde stellt dazu ein neues Parkraumkonzept für die Straße vor. Geplant sind markierte Stellplätze, damit das Parken dort künftig geordneter läuft. Besprochen wird das Ganze mit den Anliegern in der Kultur- und Sporthalle. Am Abend traf sich die regionale Wirtschaft in Hanau zum Jahresempfang der Industrie- und Handelskammer. Im Kongresspark ging es um die Lage der Unternehmen und den Austausch mit Politik und Wirtschaft. Für die IHK ist der Jahresempfang ein wichtiger Gradmesser für die Stimmung in der regionalen Wirtschaft. IHK-Präsidentin Natascha Rode erklärte im Primavera-Interview, was die Unternehmen aktuell besonders beschäftigt.
18: Die Stimmung in der regionalen Wirtschaft ist sehr, sehr schlecht. Sie wird leider immer schlechter. Und was uns beschäftigt, sind die schlechten Rahmenbedingungen. Denn überall anders, muss man leider sagen, als in Deutschland, sind die Rahmenbedingungen wesentlich besser für Industrieunternehmen.
17: Und alle Nachrichten aus der Welt gibt's wieder zur vollen Stunde.
15: Danke dir, Leon.
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15: Jetzt um 8:45 auf der A3 Richtung Würzburg. Aufpassen, zwischen Seligenstadt und Seligenstädter Dreieck, Gegenstände liegen da auf der Fahrbahn. Dann die A3 Richtung Frankfurt zwischen Hanau und Obertshausen. Da ein defekter LKW auf der Standspur, da hat es einen Unfall gegeben. Es gibt da stockenden Verkehr generell zwischen Hanau und dem Offenbacher Kreuz. Natürlich der Berufsverkehr auf der A3. Dann haben wir die A45 Richtung Aschaffenburg. Da staut es immer mal wieder zwischen Alzenau-Mitte und Karlstein wegen einer Tagesbaustelle. Und noch eine Meldung vom Schienenverkehr. Wegen einer Funkstörung in der Nacht gibt es da weiterhin noch die Auswirkungen. Heute Morgen und auch am Vormittag müsst ihr mit Verspätungen und Ausfällen rechnen. Bahnpendler, die kennen das. Dann haben wir die Blitzer. Dankeschön an Timo und Chris fürs Bescheid sagen. B469 Richtung Seligenstadt zwischen der Abfahrt B26 und Stockstadt. Nach der Eisenbahnbrücke wird da geblitzt in der 100er-Zone. Dann Ortsausgang Mittelbuchen in Richtung Bruchköbel in der 30er-Zone aus einem weißen Auto. Das steht auf der rechten Seite. Dann auf der A3 Richtung Frankfurt am Offenbacher Kreuz. Unter der Brücke steht wieder der Blitzeranhänger in der Baustelle, das sind 60. Dann noch Ortsausgang Sulzbach Richtung Kleinwaldstadt wird geknipst in der 30er-Zone. Und noch der Anhänger in Kleinwelsheim am Ortseingang, wenn ihr von Seligenstadt kommt, am Wasserschlösschen. Meldet euch gerne, falls noch ein Blitzer fehlt oder ihr einen Stau mitbekommt, unter der 0800 66 66 400. Oder ihr schickt einfach eine WhatsApp ins Studio.
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15: Schönen Mittwoch.

Das ist auch so eine launige Sommernummer hier von Sheryl Crow. Hier ist Radio Primavera 20 vor 9. Euch einen guten Start in den Tag, jetzt auch mit den guten Nachrichten. Und da fangen wir mal damit an, dass heute die Stimmung wahrscheinlich ein bisschen besser ist bei der Arbeit, weil einige Kollegen wohl besser geschlafen haben dürften. Die Nacht war mal so ein bisschen kühler. Ja, dann will Großbritannien dafür sorgen, dass nicht mehr so viele Fake News die Runde machen in den sozialen Netzwerken. Da sollen nämlich jetzt vertrauenswürdige Nachrichtenquellen künftig leichter zu finden sein. Außerdem eine neue Studie zeigt, Autos mit Solarzellen können künftig einen großen Teil ihres Stroms selbst erzeugen. In Südeuropa sogar bis zu 80% des Jahresbedarfs. Und jetzt noch was Süßes. In Deutschland, da entstehen gerade die ersten Erdbeer-Drive-Ins. Also frische Erdbeeren direkt vom regionalen Hof, ohne dass ihr aus dem Auto aussteigen müsst. Und gerade bei der Hitze sind so ein paar frische Erdbeeren doch super. Vielleicht schnibbelt ihr euch jetzt noch welche in euer Müsli rein. Ne? Kommt gut in diesen Mittwoch, hier mit Prima Vera, und da haben wir jetzt sommerliche Musik. Da träumen wir uns jetzt mal direkt an den Strand. Hier ist Caro Luna für euch.

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0: Das sind The Commodores hier bei Radio Primavera. Schönen Mittwochmorgen, 8.48 Uhr. Wie cool ist das denn, wenn man eine Idee hat, vielleicht in so einer schlaflosen Sommernacht, man hat auf einmal eine Idee und dann setzt man diese Idee um und verdient irgendwann richtig viel Kohle damit. Also es gibt einige innovative Gründer bei uns im Primavera-Land und die haben sich jetzt teilweise fürs Halbfinale vom Hessischen Gründerpreis qualifiziert. Insgesamt 5 Startups aus dem Primavera-Land sind dabei, aus Hanau, Rottgau und Offenbach. Und wir haben euch da ja schon eine Idee vorgestellt. Heute Morgen von Philipp und Christian. Die stellen in Hanau-Steinheim den sogenannten Apfeltau her. Was ist das eigentlich? Das erklärt uns Philipp Mörschel.
1: Apfeltau ist ein Eisdestillat aus Apfelwein und das stellen wir hier in Steinheim her und haben uns dafür ein eigenes Herstellungsverfahren überlegt. Das ist also quasi das Innovative an dem Produkt.
0: Aha, also da wird der hessische Bembel quasi eingefroren und konzentriert und das schmeckt dann ziemlich außergewöhnlich. Habe ich selbst jetzt noch nicht probiert, aber für so einen Sommerabend stelle ich mir das super vor als Alternative zum Cocktail. Im September geht's dann für die beiden Hanauer Gründer im Halbfinale weiter vom Hessischen Gründerpreis. Wie läuft denn das eigentlich ab?
1: Da pitchen wir quasi unsere Geschäftsidee nochmal und unsere Firma. Das ist quasi ein Event, wo dann alle Halbfinalisten eingeladen werden. Und da dürfen wir dann nochmal vor der Jury vorsprechen. Und da gibt es dann quasi die weitere Auswahlentscheidung dann im Anschluss.
0: Also da drücken wir natürlich die Daumen, dass der Apfeltau aus Hanau-Steinheim da noch ganz groß rauskommen wird. Aber mit einem kreativen Sommergetränk, da kann man aktuell, glaube ich, nicht viel falsch machen.
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18: Da sind wir jetzt schon bei 26 Grad und die 30 Grad Marke knacken wir dann spätestens bis 11 Uhr und der Höchstwert heute bei 35, den erreichen wir dann so gegen 16 Uhr. Das bei Sonne pur, sind nur ganz leichte Quellwolken heute am Himmel. Es wird noch heißer in den nächsten Tagen am Wochenende, da könnten wir die 40 Grad Marke knacken, dann sollen aber ein paar Hitzegewitter die Luft wieder runterkühlen, also in der nächsten Woche sind es dann wieder 10 Grad weniger, aber immer noch ordentlich bei um 30 Grad. Und damit ist es 9 Uhr.
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19: Ich bin Dominik Schweiger. Guten Morgen. Heute und auch morgen ist Eincremen für jeden, der draußen unterwegs ist, richtig wichtig. Ansonsten gibt's Sonnenbrand. Das Bundesamt für Strahlenschutz erwartet die höchsten UV-Werte des Jahres. Vor allem Kinder sollten geschützt werden, um Folgeschäden zu vermeiden, heißt es. Wegen der Hitze wird in vielen Kommunen dazu aufgerufen, Wasser zu sparen. Der Deutsche Wetterdienst rechnet mit Temperaturen von bis zu 39 Grad. Eine bundesweite Funkstörung hat bei der Deutschen Bahn am späten Abend für Stillstand gesorgt. Für rund 2 Stunden ging gar nichts mehr und auch am Morgen gab es teils noch Probleme. Mittlerweile herrscht laut Konzern aber wieder normaler Verkehr. Wenn es jetzt Verspätungen oder Ausfälle gibt, hätten die nichts mit der Funkstörung aus der Nacht zu tun, hieß es. Warum das Funksystem der Bahn ausgefallen ist, ist noch unklar. Wie viel Schutz brauchen Kinder und Jugendliche, wenn sie im Internet unterwegs sind? Die Experten der Social Media Kommission legen dazu heute Empfehlungen vor. Dabei geht es vor allem um Altersgrenzen, aber auch um Verbote. Mehr von Tanja Wagner.
1: Die SPD hat sich für ein vollständiges Verbot von Plattformen wie Instagram, TikTok und Co. für Kinder unter 14 ausgesprochen. Die Unionsfraktion ist laut einem ARD-Bericht dagegen für die Einführung von Altersgrenzen für bestimmte Angebote. Und zwar, wenn diese besonders suchtfördernde Elemente wie Push-Nachrichten oder Algorithmen verwenden. Der Staat müsse angesichts der Risiken für die psychische Gesundheit von Kindern stärker eingreifen und die Plattformbetreiber in die Pflicht nehmen, hieß es.
19: Mitten im mexikanischen Dschungel haben Archäologen eine bisher unbekannte Stätte der Maya entdeckt. Der Ruinenkomplex stammt aus der Zeit zwischen 600 und 900 nach Christus. Gefunden wurden unter anderem ein 13 Meter hoher Pyramidentempel, palastartige Gebäude und Wasserkanäle. Um die Fundstätte zu erreichen, mussten die Forscher zunächst einen kilometerlangen Weg durch den Regenwald freischlagen.
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18: Es ist 9:00 auf der A3 Richtung Frankfurt. Zwischen Hanau und Obertshausen noch ein defekter LKW auf der Standspur. Dann haben wir die A45 Richtung Aschaffenburg. Immer mal wieder stau und stockend zwischen Alzenau-Mitte und Karlstein wegen der Tagesbaustelle. Und es gibt im Schienenverkehr noch Verspätungen und Ausfälle. Das ist die Folge der Funkstörung in der Nacht. Da haben ja alle Züge stillgestanden. Da halten wir euch weiter auf dem Laufenden. Dann wird geblitzt. B469 Richtung Seligenstadt zwischen Abfahrt B26 und Stockstadt hinter der Eisenbahnbrücke in der 100er-Zone. Dann Ortsausgang Mittelbuchen Richtung Bruchköbel in der 30er aus einem weißen Auto. Auf der rechten Seite steht der Blitzer. Dann auf der A3 Richtung Frankfurt. Der Blitzeranhänger ist wieder zurück am Offenbacher Kreuz. Unter der Brücke steht er in der Baustelle in der 60er-Zone. Dann gibt's noch schicke, schwitzige Fotos am Ortsausgang Sulzbach Richtung Kleinwaldstadt in der 30er und Kleinwelsheim Ortseingang, wenn ihr von Seligenstadt kommt, am Wasserschlösschen. Da sind 50.
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18: Und da sorgen wir jetzt hier für bessere Laune im Berufsverkehr mit Britney Spears. Hallo zusammen.

0: Glory of Love für euren Vormittag. Hier ist Radio Primavera. So, 10 nach 9 ist es. Da habt ihr hoffentlich noch ein wenig die kühlere Morgenluft genossen und seid motiviert. Und für zusätzlichen Ansporn sorgen wir jetzt wieder. Ich möchte das nächste WM-Genusspaket verschenken mit dem Schlappesäppelbier, mit dem Heilands-Cola-Mix. Snacks legen wir auch noch mit dazu. Und die Lena Friedrich aus Schweinheim hat sich dafür beworben. Lena, wie gut hast du geschlafen heute Nacht?
1: Ach, gemischt.
0: Gemischt. Das heißt?
1: Geschwitzt und, aber es ging. Ist ja kein Wunder, ne?
0: Das stimmt. Es wird ja jetzt leider noch heißer in den kommenden Nächten.
1: Jawohl, bis 40 Grad wird ja gemeldet.
0: Genau,
1: ne?
0: Aber es wird immerhin jetzt auch eine heiße Fußballnacht geben und du bekommst dafür ein WM-Paket von uns.
1: Ja, wow, super, dankeschön.
0: Herzlichen Glückwunsch.
1: Das freut mich, danke.
0: Weißt du schon, wie du das Spiel guckst?
1: Ja, meine Mama hat morgen auch Geburtstag und da verbinden wir das dann alles miteinander.
0: Gutes Timing, würde ich sagen, gell?
1: Ja.
0: Wunderbar.
1: Da können sie ja nur gewinnen dann.
0: Die können, das geht gar nicht anders, auf jeden Fall.
1: Ja, eben.
0: Es ist auch mein Tipp, dass sie jetzt nochmal gewinnen und dass es dann eine wunderbare K.O.-Phase auch für uns wird. Also ich hoffe, wir kommen sehr, sehr weit.
1: Ja, ich hoffe auch. Die spielen ja super und wir gönnen es ja auch bei dem Wetter und die ganzen Verhältnisse. Also da hoffen wir mal, dass das aufwärts geht.
0: Jawohl, es wird hoffentlich weiter aufwärts gehen. Temperaturtechnisch darf es aber gerne ein bisschen abwärts gehen, oder?
1: Das stimmt, genau.
0: Okay, Lena.
1: Ein paar Grad wäre schon schön.
0: Ja, das stimmt. Das kommt auch irgendwann wieder. Du, bis dahin halten wir uns bei Laune und ich sage nochmal herzlichen Glückwunsch. Viel Spaß dann mit dem WM-Genusspaket von Radio Primavera und Edon Highlands, gell?
1: Ja, vielen Dank. Tschüss.
0: So, ihr bewerbt euch weiter. Wir haben Bier für euch, wir haben Snacks, wir haben kühle Softdrinks als Goodie für euren nächsten Fußballabend. Jetzt eine WhatsApp schicken an 06021 388 399 mit dem Stichwort WM-Paket.

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Gleich bekommt ihr wieder alle Updates aus der Nachbarschaft. Dann seid ihr wieder auf dem Laufenden. Und ich hoffe wirklich, ihr kommt jetzt sicher dahin, wo ihr hinwollt, zur Arbeit, zum Einkaufen oder in Richtung Freibad oder See. Es hat nämlich wieder einige Unfälle gegeben, teils auch wirklich schwere Unfälle zwischen Heusenstamm und Offenbach zum Beispiel. Und auch bei Langenselbold und Kleinostheim hat's gekracht. Gleich sagen wir euch, was alles passiert ist im Nachrichtenüberblick um 9:30 Uhr.

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4: Da sind wir jetzt bereits so bei 25, 26 Grad und knapp 10 Grad kommen noch oben drauf. Also bis 35 Grad heute in der Spitze. Die erreichen wir dann am späteren Nachmittag. Die Sonne knallt von einem fast wolkenlosen Himmel heute mal wieder runter. Die Nächte werden jetzt auch immer wärmer. Heute Nacht ja über 20 Grad in den meisten Orten hier im Primavera-Land, sogar bis 23, 24 Grad in Richtung Wochenende. Und tagsüber erreichen wir die 40 Grad. In der kommenden Woche wird es dann wieder ein bisschen kühler. Und damit ist es kurz nach 9:30.
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5: Ich bin Leon Durst. Guten Morgen. In Hanau geht es heute vor Gericht um eine Beziehung, die laut Anklage immer weiter eskaliert ist. Ein 25-Jähriger soll seine damalige Lebensgefährtin geschlagen, mit einem Messer bedroht und vergewaltigt haben, Wolke Kipp berichtet.
6: Laut Staatsanwaltschaft waren die beiden in einer konfliktbeladenen On-Off-Beziehung. Streit, Trennung, Versöhnung und immer wieder Eifersucht. Ende November soll genau diese Eifersucht in Hanau in Gewalt umgeschlagen sein. Der angeklagte 25-Jährige soll der jungen Frau vorgeworfen haben, sie würde ihn betrügen. Dann soll er sie geschlagen und ihr ein Küchenmesser an den Hals gehalten haben. Wenige Tage später soll er wieder gedroht haben, die Tür einzuschlagen. In der Wohnung soll er die Frau dann getreten, gewürgt und gegen ihren Willen zum Sex gezwungen haben. Deshalb steht er ab heute wegen Vergewaltigung, Körperverletzung und Bedrohung vor Gericht.
5: Mehrere Unfälle im Primavera-Land haben innerhalb weniger Stunden mehrere Schwerverletzte und ein Todesopfer gefordert. Bei einem Frontalcrash zwischen Heusenstamm und Offenbach kam für eine Fahrerin jede Hilfe zu spät. In Langenselbold kollidierte ein Transporter mit einem Linienbus, wobei 6 Menschen verletzt wurden. Kurz zuvor war ein 34-Jähriger bei Gründau gegen einen Baum gefahren und musste mit einem Hubschrauber ins Krankenhaus geflogen werden. Auch in Kleinostheim krachte es zwischen einem Ford und einem BMW. Eine Opel-Fahrerin konnte sich in der Nähe von Stockstadt noch retten, bevor ihr Auto in Flammen aufging. Der Fachkräftemangel könnte für viele Betriebe am Bayerischen Untermain noch größer werden. Wie stark die Region in den nächsten Jahren betroffen ist, soll heute eine neue Studie der Vereinigung der Bayerischen Wirtschaft zeigen. Sie berechnet Fachkräftelücken in Bayern bis 2035, heruntergebrochen auf einzelne Kreise, Städte und Berufsgruppen. Im Mittelpunkt steht die Frage, wo Unternehmen künftig besonders viele Arbeitskräfte fehlen. Und alle Nachrichten aus der Welt gibt's wieder zur vollen Stunde.
4: Danke dir, Leon.
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4: Auf der A45 Richtung Aschaffenburg kann es immer mal wieder ein bisschen stauen zwischen Alzenau-Mitte und Karlstein wegen einer Tagesbaustelle. Und es gibt auch noch Verspätungen und Ausfälle beim Schienenverkehr. Es hatte heute Nacht eine Funkstörung bei der Deutschen Bahn gegeben. Da standen dann mal alle Züge still. Das hat vor allem nachts für ordentlich Chaos gesorgt. Und da spüren wir jetzt auch noch die Auswirkungen. Dann wird geblitzt. B469 Richtung Seligenstadt zwischen der Abfahrt B26 und Stockstadt hinter der Eisenbahnbrücke in der 100er-Zone. Ortsausgang Mittelbuchen Richtung Bruchköbel in der 30er-Zone. Aus einem weißen Auto auf der rechten Seite wird geblitzt. Dann auf der A3 Richtung Frankfurt, Offenbacher Kreuz unter der Brücke in der Baustelle in der 60er-Zone. Ortsausgang Sulzbach Richtung Kleinwaldstadt in der 30er und Kleinwelsheim Ortseingang, wenn ihr von Seligenstadt kommt, am Wasserschlösschen. Vielen Dank an alle, die sich gemeldet haben, an Katrin, Barbara, an Yvonne, Timo und Chris. Und könnt ihr noch was melden, dann einfach anrufen, dann geben wir es weiter im Radio. 0800 66 66 400.
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4: Schönen Vormittag. Radio.

Natalie Imbruglia an eurem Mittwochvormittag. Hier ist Radio Primavera und wenn ihr noch keine Lust habt, euch an die To-Do-Liste zu setzen, dann könnt ihr ja vielleicht schon mal ein wenig das Wochenende mit uns zusammen jetzt planen. Ja, ihr wollt euch bestimmt jetzt nicht nur die ganze Zeit im Keller verstecken oder nur am Badesee liegen. Es gibt nämlich wieder so viele schöne Feste und Events. Zum Beispiel in Großostheim das Freibadfest. In Geiselbach, da feiert der Flugmodellsportverein Sommerfest. Und in Alzenau-Albstadt, da ist das Weinfest rund um den Dahlberghof. In Königshofen ist Kerb, in Obernburg Musikfest, in Erlenbach das Aquaphobie-Festival und es gibt noch ein schönes Jubiläum in Freigericht, 1000 Jahre Somborn. Dann noch das Bierfest in Hasselroth und die Boogie-Woogie-Dance-Night in Seligenstadt. Übrigens, der Keramikmarkt in Hanau ist wohl abgesagt worden, da haben sich jetzt auch schon einige Hörer heute Morgen gemeldet. Kann natürlich passieren, wegen der Hitze, dass Veranstaltungen ausfallen oder verschoben werden. Was auf jeden Fall noch stattfindet bis einschließlich Montag, ist das Aschaffenburger Volksfest. Perfekt natürlich, dass dieses Jahr da so eine Wildwasserbahn dabei ist, so eine Art Raftingfluss. Und da werdet ihr ordentlich nass. Ganz egal, was ihr macht, vielleicht am See noch entspannen oder im Freibad, habt eine möglichst gute Zeit in dieser heißen Zeit. Und wir versorgen euch hier mit erfrischender Sommermusik, jetzt von Eros Ramazzotti.

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19: Da haben wir jetzt schon so 27, 28 Grad im Primavera-Land bei strahlendem Sonnenschein und nur leichten Quellwolken. Bis 35 Grad wird es heute wieder heiß und die nächsten Tage ja noch heißer. Die ganze Situation verschärft sich etwas, dann am Wochenende sogar bis 40 Grad. Dann können aber vereinzelt Hitzegewitter auftreten, die dann die Luft auch wieder etwas abkühlen werden. Also in der nächsten Woche, da erwarten wir dann wieder so um 30 Grad in der Spitze, was dann zumindest etwas Juni-typischer ist als diese 40 Grad, die wir kriegen. Damit ist es 10 Uhr.
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20: Ich bin Dominik Schweiger. Wir kennen es ja vom Hauptstadtflughafen BER. Die Deutsche Bahn verschiebt die Eröffnung vom Tiefbahnhof Stuttgart 21 bis Dezember 2031. So heißt es von Teilnehmern an der Sitzung des Verkehrsausschusses im Bundestag. Zuletzt war die geplante Teileröffnung zu Ende des Jahres abgesagt worden. Stuttgart 21 wird seit dem Jahr 2010 gebaut. Mit der jetzt geplanten Eröffnung wären das insgesamt 21 Jahre Bauzeit. Fast 5 Monate nach dem tödlichen Angriff auf einen Zugbegleiter beginnt heute der Prozess gegen einen 26-Jährigen. Die Staatsanwaltschaft wirft ihm vor, den Schaffner bei einer Fahrkartenkontrolle so schwer verletzt zu haben, dass dieser später im Krankenhaus starb. Die Tat hatte bundesweit Entsetzen ausgelöst und eine Debatte über die Sicherheit von Zugpersonal und zunehmende Gewaltbereitschaft angestoßen. Wer heute Mittag oder Nachmittag draußen unterwegs ist, eincremen nicht vergessen. Das Bundesamt für Strahlenschutz erwartet für heute und morgen die höchsten UV-Werte des Jahres. Vor allem im Süden heißt Sonnenbrandgefahr. Insgesamt hat uns die Hitze weiter im Griff. Der Deutsche Wetterdienst erwartet Temperaturen von bis zu 39 Grad, am Freitag sogar bis zu 40 Grad. Für die deutsche Fußballnationalmannschaft geht's heute ins Abschlusstraining. Danach fliegt das Team von Julian Nagelsmann nach New York. In der Nähe findet morgen das dritte WM-Gruppenspiel gegen Ecuador statt. Thomas Bremser berichtet.
1: 27 Grad und Sonne erwartet das deutsche Team in der Weltstadt New York. Es soll nicht der letzte Abstecher sein, denn im Stadion in East Rutherford findet auch das Finale statt. Bis auf Nico Schlotterbeck sind alle Spieler fit. Der Bundestrainer muss sich entscheiden, auf wie vielen Positionen er sein Team verändern will. Gut möglich, dass Topscorer Dennis Undav mal von Anfang an ran darf.
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19: Es ist kurz nach 10, da haben wir eine Meldung von der B469 Richtung Seligenstadt zwischen Niedernberg und Großostheim. Aufpassen, da liegt ein Metallteil auf der Fahrbahn. Dann wird geblitzt. B469 Richtung Seligenstadt zwischen der Abfahrt B26 und Stockstadt hinter der Eisenbahnbrücke in der 100er-Zone. Ortsausgang Mittelbuchen in Richtung Bruchköbel in der 30er-Zone aus einem weißen Auto. Auf der rechten Seite steht das. Dann A3 Richtung Frankfurt am Offenbacher Kreuz feiert der Blitzeanhänger sein Comeback heute. Unter der Brücke steht der in der 60er-Zone. Dann Ortsausgang Sulzbach Richtung Kleinwallstadt in der 30er-Zone und Kleinwelsheim Ortseingang, wenn ihr von Seligenstadt kommt, am Wasserschlösschen ein Blitzer. Kommt gut an!
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15: Da haben wir jetzt schon an die 30 Grad. Bis 35 Grad bekommen wir dann noch im Laufe des Nachmittags. Das bei Sonne pur sind nur ganz leichte Quellwolken am Himmel. In den nächsten Tagen wird es ja noch heißer, am Wochenende bis 40 Grad. Dann können aber Hitzegewitter aufziehen und die kühlen dann die Luft auch wieder etwas runter. Kommende Woche dann wieder 10 Grad weniger, aber immer noch sommerlich heiß bei knapp über 30 Grad. So, einen Moment. Jetzt muss ich weiter drücken hier. Damit haben wir es jetzt 10:30.
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17: Ich bin Leon Durst. Guten Tag. Fast 300.000 Menschen hören regelmäßig Radio Primavera und den Aschaffenburger Jugendsender Radio Galaxy. Das ist das Resultat der diesjährigen Funkanalyse Bayern, deren Ergebnisse heute auf den lokalen Medientagen in Nürnberg vorgestellt wurden. Radio Primavera konnte dabei einen deutlichen Zuwachs in der Durchschnittsstunde erzielen. Primavera Morgenmann und Programmchef Daniel Fleckenstein sagte in Nürnberg:
18: 25% mehr Hörer in der Durchschnittsstunde sind natürlich der absolute Wahnsinn. Das zeigt mal wieder, dass sich unsere Arbeit lohnt und wir vieles richtig machen. Dankeschön auf jeden Fall an alle, die uns schon immer unterstützen und natürlich auch danke an die, die uns neu gefunden haben und bei uns geblieben sind.
17: Die Hörfunkprogramme des Funkhauses Aschaffenburg gehören damit erneut zu den Gewinnern der Marktforschungsumfrage. Der Hanauer Bundestagsabgeordnete Pascal Reddich hofft jetzt auf eine schnelle Umsetzung der Empfehlungen der Rentenkommission. Der CDUler hatte als stellvertretender Vorsitzender maßgeblich an der Rentenreform mitgewirkt. Diese sieht unter anderem eine schrittweise Erhöhung des Renteneintrittsalters vor. Sozialverbände hatten das Gesamtpaket kritisiert. Pascal Reddich sieht darin eine Chance, wie er im Interview mit Radio Primavera sagte.
6: Wir haben als Rentenkommission einen Vorschlag vorgelegt, der geeignet ist, die Altersvorsorge in Deutschland wieder besser aufzustellen. Den Generationenvertrag grundlegend zu erneuern und vor allem dafür zu sorgen, dass für alle Generationen das Gesamtversorgungsniveau perspektivisch auch wieder steigt. Das ist eine wirklich gute Botschaft und wir würden uns wünschen, dass die Regierung das jetzt auch zeitnah umsetzt.
17: Mehrere Unfälle im Primavera-Land haben innerhalb weniger Stunden mehrere Schwerverletzte und ein Todesopfer gefordert. Bei einem Frontalcrash zwischen Heusenstamm und Offenbach kam für eine Fahrerin jede Hilfe zu spät. In Langenselbold kollidierte ein Transporter mit einem Linienbus, wobei 6 Menschen verletzt wurden. Kurz zuvor war ein 34-Jähriger bei Gründau gegen einen Baum gefahren und musste mit einem Hubschrauber ins Krankenhaus geflogen werden. Auch in Kleinostheim krachte es zwischen einem Ford und einem BMW. Eine Opel-Fahrerin konnte sich hingegen in der Nähe von Stockstadt noch retten, bevor ihr Auto in Flammen aufging. Und alle Nachrichten aus der Welt gibt's wieder zur vollen Stunde.
15: Danke dir, Leon.
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15: Auf der A66 Richtung Fulda, 1 Kilometer Stau zwischen dem Hanauer Kreuz und Langenselbolder Dreieck. Da hat's einen Unfall gegeben mit 2 Autos auf dem rechten Fahrstreifen. Dann haben wir die Blitzer für euch. B469 Richtung Seligenstadt zwischen der Abfahrt B26 und Stockstadt hinter der Eisenbahnbrücke wird geblitzt in der 100er Zone. Dann Ortsausgang Mittelbuchen Richtung Bruchköbel in der 30er Zone aus einem weißen Auto auf der rechten Seite. Dann auf der A3 Richtung Frankfurt, Offenbacher Kreuz. Unter der Brücke in der Baustelle steht wieder der Blitzeranhänger, das sind 60. Dann Kleinwelsheim noch, ein Blitzeranhänger, Ortseingang, wenn ihr von Seligenstadt kommt. Da am Wasserschlösschen nicht zu schnell. Kommt gut an.
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4: 29 bis 30 Grad haben wir aktuell schon zwischen Wächtersbach und Amorbach. Heute ist übrigens der 7. Tag in Folge mit über 30 Grad im Primavera-Land. Um die 34 Grad sind dann heute noch möglich. Die kommenden Tage werden noch heißer. Morgen viel Sonne mit bis zu 38 Grad. Am Freitag und am Wochenende sind dann auch stellenweise bis zu 40 Grad möglich. Aber eins nach dem anderen stehen wir erstmal diesen Tag durch. Und damit haben wir es 11 Uhr.
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11: Ich bin Stefan Schütz. Die Deutsche Umwelthilfe will, dass SUVs und Pickups in Innenstädten verboten werden. Trotz des Trends, dass Familien kleiner würden und Autos weniger genutzt, würden die Fahrzeuge gleichzeitig größer. Vor allem für Kinder, ältere Fußgänger und Radfahrer seien SUVs gefährlich, heißt es. Die Umwelthilfe verweist auf Paris. Dort müssen sehr große Autos das bis zu Dreifache der normalen Parkgebühren zahlen. Fast 5 Monate nach dem tödlichen Angriff auf einen Zugbegleiter beginnt heute vor dem Landgericht Zweibrücken der Prozess gegen einen 26-Jährigen. Die Staatsanwaltschaft wirft ihm vor, den Schaffner bei einer Fahrkartenkontrolle so schwer verletzt zu haben, dass dieser später im Krankenhaus starb. Die Tat hatte bundesweit Entsetzen ausgelöst und eine Debatte über die Sicherheit von Zugpersonal und zunehmende Gewaltbereitschaft angestoßen. Heute und auch morgen ist Eincremen für jeden, der draußen unterwegs ist, richtig wichtig. Sonst gibt's Sonnenbrand und eventuell Folgeschäden. Das Bundesamt für Strahlenschutz erwartet die höchsten UV-Werte des Jahres. Vor allem Kinder sollten geschützt werden, heißt es. Wegen der Hitze wird in vielen Kommunen außerdem dazu aufgerufen, Wasser zu sparen. Jede und jeder Fünfte in Deutschland lebt allein. Konkret sind das laut dem Statistischen Bundesamt mehr als 17 Millionen Menschen. Im Vergleich zu 2005 ist die Zahl der Alleinlebenden um mehr als 20% gestiegen. Besonders oft wohnen ältere Menschen allein. Bei den über 85-Jährigen ist es mehr als jeder Zweite. Für die deutsche Fußballnationalmannschaft geht's heute ins Abschlusstraining. Danach fliegt das Team von Julian Nagelsmann nach New York. In der Nähe findet morgen das dritte WM-Gruppenspiel gegen Ecuador statt. Thomas Bremser berichtet.
12: 27 Grad und Sonne erwartet das deutsche Team in der Weltstadt New York. Es soll nicht der letzte Abstecher sein, denn im Stadion in East Rutherford findet auch das Finale statt. Bis auf Nico Schlotterbeck sind alle Spieler fit. Der Bundestrainer muss sich entscheiden, auf wie vielen Positionen er sein Team verändern will. Gut möglich, dass Topscorer Dennis Undav mal von Anfang an ran darf.
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4: Jetzt um kurz nach 11, da habe ich eine Meldung für euch. A66 Frankfurt-Fulda. Zwischen dem Hanauer Kreuz und dem Langenselbolder Dreieck haben wir 1 Kilometer Stau nach einem Unfall mit 2 Autos. Auf der rechten Spur, also plant euch hier mehr Zeit ein. Blitzer, der Bernd hat mir eben 2 gemeldet, danke dir dafür. Also einer steht in Walbach, wenn ihr in Richtung Ammerbach fahrt, hinter einem Plakat versteckt auf der kurzen Strecke, wo 30 erlaubt ist. Und dann am Kreisel Miltenberg-Kleinheubach, wenn ihr von Großheubach kommt, Richtung Ammerbach in der 70er. Dann B469 Richtung Seligenstadt, zwischen der Abfahrt B26 und Stockstadt hinter der Eisenbahnbrücke in der 100er-Zone. Am Ortsausgang Mittelbuchen, wenn ihr in Richtung Bruchköbel fahrt, in der 30er, aus einem weißen Auto heraus wird geknipst. A3 Richtung Frankfurt am Offenbacher Kreuz unter der Brücke in der Baustelle ist eine 60er-Zone. Und in Kleinwelsheim stehen sie immer noch am Ortseingang am Wasserschlösschen. Hier sind 50 erlaubt. Habt ihr noch was zu ergänzen? Dann klingelt gerne durch. Ist auch kostenlos. Die Nummer zu uns ins Studio ist die 0800 66 66 und die 400.
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4: Hallo und herzlich willkommen. Schön, dass ihr alle dabei seid hier an diesem Mittwoch. Wir starten in die Mittagsshow mit etwas Sommermusik.

0: dieses Gefühl, wenn man stundenlang nachdenkt und plötzlich, bam, kommt diese eine Idee. Hier ist Radio Primavera. Hallo zusammen. So eine Idee hatten einige Startups aus Hanau, Rottgau und Offenbach. Und sie stehen jetzt sogar im Halbfinale vom Hessischen Gründerpreis. Philipp und Christian zum Beispiel stellen in Hanau-Steinheim Apfeltau her. Wir haben Philipp Mörschel mal gefragt, was das denn überhaupt ist.
1: Apfeltau ist ein Eisdestillat aus Apfelwein. Und das stellen wir hier in Steinheim her und haben uns dafür ein eigenes Herstellungsverfahren überlegt. Das ist also quasi das Innovative an dem Produkt.
0: Ja, da wird Apfelwein quasi eingefroren und so konzentriert und das schmeckt auch ganz schön lecker. Im September geht's dann für die beiden weiter.
1: Da pitchen wir quasi unsere Geschäftsidee nochmal und unsere Firma. Das ist quasi ein Event, wo dann alle Halbfinalisten eingeladen werden und da dürfen wir dann nochmal vor der Jury vorsprechen und da gibt's dann quasi die weitere Auswahlentscheidung dann am Schluss.
0: Sehr cool, wir drücken auf jeden Fall die Daumen. Bei uns geht's jetzt weiter mit Musik aus den späten 90ern. Schön, dass ihr alle mit dabei seid.

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19: Es ist sonnig und heiß bei uns im Primavera-Land. Aktuell haben wir schon 30 Grad mit kaum einer Wolke am Himmel. So maximal 34 Grad sind dann heute noch möglich. Und damit haben wir es gleich 11:30.
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20: Ich bin Leon Durst. Guten Tag. Fast 300.000 Menschen hören regelmäßig Radio Primavera und den Aschaffenburger Jugendsender Radio Galaxy. Das ist das Resultat der diesjährigen Funkanalyse Bayern, deren Ergebnisse heute auf den lokalen Medientagen in Nürnberg vorgestellt wurden. Radio Primavera konnte dabei einen deutlichen Zuwachs in der Durchschnittsstunde erzielen. Primavera Morgenmann und Programmchef Daniel Fleckenstein sagte in Nürnberg:
21: 25% mehr Hörer in der Durchschnittsstunde sind natürlich der absolute Wahnsinn. Das zeigt mal wieder, dass sich unsere Arbeit lohnt und wir vieles richtig machen. Dankeschön auf jeden Fall an alle, die uns schon immer unterstützen und natürlich auch danke an die, die uns neu gefunden haben und bei uns geblieben sind.
20: Die Hörfunkprogramme des Funkhauses Aschaffenburg gehören damit erneut zu den Gewinnern der Marktforschungsumfrage. Einige Unfälle haben im Primavera-Land innerhalb weniger Stunden mehrere Schwerverletzte und ein Todesopfer gefordert. Bei einem Zusammenstoß zwischen Heusenstamm und Offenbach kam für eine Fahrerin jede Hilfe zu spät. In Langenselbold kollidierte ein Transporter mit einem Linienbus, wobei 6 Menschen verletzt wurden. Kurz zuvor war ein 34-Jähriger bei Gründau gegen einen Baum gefahren und musste mit einem Rettungshubschrauber ins Krankenhaus geflogen werden. Auch in Kleinostheim krachte es zwischen einem Ford und einem BMW. Eine Frau musste daraufhin behandelt werden. Eine Opel-Fahrerin konnte sich hingegen in der Nähe von Stockstadt noch retten, bevor ihr Auto in Flammen aufging. In Mülheim ist ein vermeintlicher Einbruch ganz anders ausgegangen als erwartet. Heute Nacht hatte eine Frau die Polizei alarmiert, weil sie auf dem Nachbargrundstück Personen mit Taschenlampen beobachtet hatte. Weil die mutmaßlichen Einbrecher über die Terrasse ins Haus gelangten, rückten gleich mehrere Streifen an. Die Bewohner konnten dann aber alles schnell aufklären. Ein Waschbär hatte sich in den Garten verirrt und sollte verjagt werden. Und alle Nachrichten aus der Welt gibt's wieder zur vollen Stunde.
19: Danke dir, Leon.
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19: Gleich haben wir es 12:02. Ich habe eine Meldung für euch. A66 Frankfurt-Fulda zwischen dem Hanauer Kreuz und dem langen Selbolder Dreieck staut es sich noch nach einem Unfall mit 2 Autos auf der rechten Spur. Also bitte hier mehr Zeit einplanen. Dann wird geblitzt auf der B469 Richtung Seligenstadt zwischen der Abfahrt B26 und Stockstadt hinter der Eisenbahnbrücke in der 100er-Zone. A3 Richtung Frankfurt am Offenbacher Kreuz unter der Brücke in der Baustelle. Hier sind 60 erlaubt. In Kleinwelsheim am Ortseingang am Wasserschlösschen stehen sie da, ist eine 50er. In Weilbach, wenn ihr in Richtung Ammerbach fahrt, da stehen sie hinter einem Plakat auf dieser kurzen Strecke, wo 30 erlaubt ist. Und am Kreisel Miltenberg-Kleinheubach, wenn ihr von Großheubach kommt, Richtung Ammerbach fahrt, in der 70er. Habt ihr noch was gesehen? Stau, Blitzer, Gegenstand auf der Fahrbahn? Klingelt gerne durch, ist auch kostenlos. Die Nummer ist die 0800 66 66 und die 400.
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0: Ronan Keating zusammen mit Bryan Adams ist das hier für euch im Wohlfühlradio. Wir freuen uns gerade richtig. Danke an euch alle, danke an fast 200.000 Menschen, die regelmäßig Radio Primavera einschalten. Heute gab es sowas wie Zeugnisse für uns Radiomacher. Die Ergebnisse der Funkanalyse Bayern sind veröffentlicht worden in Nürnberg bei den sogenannten Lokalmedientagen. Da ist gerade unser Morgenmann Daniel Fleckenstein. Flecko, was heißt das denn jetzt?
1: Ja, wir haben uns auch sehr gefreut, als wir das Ergebnis gesehen haben. Fast 300.000 Menschen schalten unsere Programme aus dem Funkhaus Aschaffenburg, also Radio Primavera, und auch den Jugendsender Radio Galaxy mindestens einmal im Monat, viele sogar täglich ein, weil sie sich eben über alles aus der Region informieren wollen. Dazu kommt, dass in unserer Durchschnittsstunde einfach mal 25% mehr eingeschaltet haben als im letzten Jahr. Das freut uns gewaltig und macht mich als Programmchef natürlich auch ein bisschen stolz.
0: Was bringen uns die Zahlen denn noch?
1: Ja gut, die müssen wir jetzt natürlich erstmal genau auswerten, aber natürlich gucken wir drauf, ob die Themen, die wir behandelt haben, eben gepasst haben oder ob wir was ändern müssen. Wir schauen, ob wir nah genug an unseren Hörern dran sind. Wir kriegen gesagt, wie gut sie die Musik und auch den Inhalt fanden, und daran können wir dann eben feilen, ein paar Stellschräubchen verändern und das Programm dann eben noch ein bisschen besser machen. Und das wollen wir ja auf jeden Fall.
0: So sieht's aus. Danke, Flecko aus Nürnberg von den Lokalmedientagen. Heute sind die Hörerzahlen der Funkanalyse Bayern veröffentlicht worden. Primavera zählt zu den Gewinnern und das macht uns ganz, ganz schön stolz. Dankeschön nochmal an euch alle.

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2: Es geht wieder für den Urlaub. Es geht wieder in den Urlaub für uns. Heute habe ich Zypern für euch, die Mittelmeerinsel, begeistert mit goldenen Sandstränden, glasklarem Wasser und vielen sonnigen Tagen. Aktuell liegen die Temperaturen meist zwischen 31 und 36 Grad. Also perfektes Sommerwetter für alle, die Sonne und Meer genießen möchten. Oder wie wäre es lieber mit einem Städtetrip nach Reykjavik in Island? Dort ist es aktuell deutlich kühler als bei uns. Perfekt für alle, die auch im Sommer lieber frische Temperaturen genießen. Die Temperaturen liegen meist zwischen 10 und 16 Grad, oft begleitet von einer angenehmen Meeresbrise und langhellen Tagen. Perfekt, um die farbenfrohe Hauptstadt zu erkunden, die beeindruckende Natur rund um die Stadt zu entdecken oder in einem der gemütlichen Cafés einfach mal zu entspannen. Habt auf jeden Fall eine tolle Zeit.
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5: 31 Grad messen wir bei euch in Kleinwallstadt, in Weilbach und in Lämmerspiel haben wir auch 31 Grad. So um die 34 Grad werden es heute. Die kommenden Tage werden auf jeden Fall noch heißer. Morgen dann viel Sonne und bis zu 37 Grad. Am Freitag dann bis zu 38. Stellenweise sind auch 40 möglich. Auch am Wochenende. Aber Abkühlung ist in Sicht. Für Sonntagabend sind dann vielerorts Hitzegewitter gemeldet und ab kommender Woche wird es dann wenigstens etwas kühler. Und damit haben wir es 12 Uhr.
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6: Ich bin Stefan Schütz. Viele junge Menschen in Europa sehen weniger positiv in die Zukunft als noch vor 10 Jahren. Das zeigt die TUI-Jugendstudie, für die mehr als 8000 Menschen befragt wurden. Unter anderem zeigt sich, dass die 16- bis 26-Jährigen unzufriedener werden mit dem Funktionieren der Demokratie im jeweiligen Land. Und nur ein Viertel der jungen Menschen in Europa glaubt, dass es ihrer Generation einmal besser als die ihrer Eltern gehen wird. Von der Großstörung bei der Deutschen Bahn waren bis zu 100.000 Reisende betroffen. Davon geht der Fahrgastverband Pro Bahn aus. Bundesverkehrsminister Schnieder sagte, sollte es sich um Probleme mit Hardware-Komponenten oder Updates handeln, müsse die Bahn sich so aufstellen, dass sich das nicht wiederhole. Am späten Abend war der Bahnverkehr deutschlandweit 2 Stunden lang lahmgelegt. In Deutschland haben im vergangenen Jahr gut 17 Millionen Menschen alleine gelebt, das zeigt eine Statistik. Wenn man sich die letzten 20 Jahre ansieht, ist der Anstieg der Singlezahlen bemerkenswert, Claudia Wächter berichtet.
7: Viele junge Leute, die leben allein, Frauen etwas häufiger als Männer. Aber top in Sachen Solo-Haushalt, das ist die Gruppe der über 65-Jährigen. Da ist fast jeder dritte Single. Alleinstehende wurden übrigens eher in Großstädten als auf dem Land. Und im EU-Vergleich, da liegen wir in Sachen Single-Haushalte über dem Durchschnitt.
6: Wegen der anhaltenden Hitze sind in Frankreich fast 70.000 Haushalte ohne Strom. Ein Transformator ist durch die Temperaturen ausgefallen. Auch in Deutschland wird es täglich heißer. Das Bundesamt für Strahlenschutz warnt zudem vor besonders starker UV-Strahlung. Heute und morgen werden die höchsten Indexwerte erwartet. Sie begünstigen Sonnenbrand und Langzeitfolgen wie Hautkrebs.
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5: Jetzt um kurz nach 12 solltet ihr gut durchkommen. Wir haben keine größeren Staus für euch. Dafür aber ein paar Blitzer. B469 Richtung Seligenstadt zwischen der Abfahrt B26 und Stockstadt hinter der Eisenbahnbrücke in der 100er-Zone. A3 Richtung Frankfurt am Offenbacher Kreuz stehen sie unter der Brücke in der Baustelle, ist eine 60er. In Kleinwelsheim am Ortseingang am Wasserschlösschen in der 50er. Dann in Weilbach Richtung Amorbach fahrend hinter einem Plakat auf der kurzen Strecke, wo 30 erlaubt ist. Und am Kreisel Miltenberg-Kleinheubach in der 70er, wenn ihr von Großheubach kommt und in Richtung Amorbach. Fahrt. Habt ihr noch was zu ergänzen? Dann klingelt gerne durch. Ist auch kostenlos. Die Nummer ist die 0800 66 66 und die 400. Gute Fahrt euch allen.
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5: So, es ist kurz nach 12 und ich habe bisher ein Eis gegessen. Bitte nicht nachmachen. Aber kennt ihr das auch, wenn es einfach so heiß ist, hat man keinen Hunger? Woran das liegt und was wir trotzdem essen können, darüber sprechen wir nach 3 Songs hier bei uns.

0: Trails of Gold war das für euch hier im Wohlfühlradio. Es gibt was Neues aus der Verkehrszentrale.
1: Ja, hallo, hier ist Rep Dominik. Ich wollte gerade melden, zwischen Lautenbach und Kleinheubach steht ein LKW auf der rechten Spur. Da versucht schon mal ein LKW-Fahrer selbstständig sein Fahrzeug zu reparieren.
0: Also danke dir, Dominik. Bitte seid hier vorsichtig unterwegs, fahrt langsam und kommt alle gut und sicher an euer Ziel an.

0: Das ist etwas Sommermusik für euch an diesem heißen Mittwoch. Wir haben schon um die 31 Grad bei uns im Primavera-Land, aber das ist noch nichts. Die kommenden Tage wird es heißer, aber wir stehen erstmal diesen Tag gemeinsam durch. Viel Trinken ist angesagt und natürlich auch Essen. Oftmals hat man aber einfach keinen Hunger bei so einer Hitze und isst dann gar nichts, aber das ist auf gar keinen Fall gut. Aber warum hat man eigentlich keinen Hunger? Kollegin Anna-Kathrin Mark.
1: Ja, das liegt vor allem daran, dass unser Körper bei Hitze sowieso schon ordentlich arbeiten muss. Er versucht, die Körpertemperatur runterzufahren, zum Beispiel durch Schwitzen. Schwere Mahlzeiten würden den Körper zusätzlich belasten, weil die Verdauung auch Energie braucht und Wärme produziert. Deshalb haben viele automatisch weniger Lust auf fettiges, heißes oder sehr deftiges Essen. Und im Sommer braucht der Körper auch je nach Temperatur und Bewegung 100 bis 150 Kalorien weniger als zum Beispiel im Winter, weil er nicht so viel Energie zum Warmbleiben braucht. Deshalb ist der kleine Hunger bei Hitze auch gar nicht so überraschend.
0: Also weniger Hunger bei Hitze ist erstmal ganz normal. Anna, hast du da noch so ein paar Ideen, was denn auf den Teller kommen könnte?
1: Alles, was frisch ist, viel Wasser liefert und nicht ewig verdaut werden muss. Also Wassermelone ist da ein Klassiker, weil sie viel Flüssigkeit mitbringt. Wenn man die mit Feta-Käse kombiniert, hat man direkt auch etwas Salz und Eiweiß mit dabei. Gurke, Tomaten, Paprika, Joghurt, Quark, Couscous oder kalte Kartoffeln sind auch super. Wichtig ist, nicht nur ein bisschen Obst knabbern und denken, das reicht für den ganzen Tag. Besser sind kleine, leichte Portionen mit Eiweiß, etwas Kohlenhydraten und ein bisschen Salz. Gerade wenn man viel schwitzt, braucht der Körper davon wieder was zurück.
0: Dankeschön, Anna.

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13: Die Temperaturen steigen. Aktuell haben wir schon fast 32 Grad zwischen Wächtersbach und Amerbach. 34 sind für heute gemeldet. Dazu gibt's ganz viel Sonnenschein und kaum eine Wolke am Himmel. Und damit haben wir es 12:30.
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14: Ich bin Vivian Marx. Guten Tag. Fast 300.000 Menschen hören regelmäßig Radio Primavera und den Aschaffenburger Jugendsender Radio Galaxy. Das ist das Resultat der diesjährigen Funkanalyse Bayern, deren Ergebnisse heute auf den Lokalmedientagen in Nürnberg vorgestellt wurden. Radio Primavera konnte dabei einen deutlichen Zuwachs in der Durchschnittsstunde erzielen. Primavera Morgenmann und Programmchef Daniel Fleckenstein sagte in Nürnberg:
15: 25% mehr Hörer in der Durchschnittsstunde sind natürlich der absolute Wahnsinn. Das zeigt mal wieder, dass sich unsere Arbeit lohnt und wir vieles richtig machen. Dankeschön auf jeden Fall an alle, die uns schon immer unterstützen und natürlich auch danke an die, die uns neu gefunden haben und bei uns geblieben sind.
14: Die Hörfunkprogramme des Funkhauses Aschaffenburg gehören damit erneut zu den Gewinnern der Marktforschungsumfrage. Der Hanauer Bundestagsabgeordnete Pascal Reddich hofft jetzt auf eine schnelle Umsetzung der Empfehlungen der Rentenkommission. Der CDUler hatte als stellvertretender Vorsitzender maßgeblich an der Rentenreform mitgewirkt. Diese sieht unter anderem eine schrittweise Erhöhung des Renteneintrittsalters vor. Sozialverbände hatten das Gesamtpaket kritisiert. Reddich sieht darin eine Chance, wie er im Interview mit Radio Primavera sagte.
16: Wir haben als Rentenkommission einen Vorschlag vorgelegt, der geeignet ist, die Altersvorsorge in Deutschland wieder besser aufzustellen, den Generationenvertrag grundlegend zu erneuern und vor allem dafür zu sorgen, dass für alle Generationen das Gesamtversorgungsniveau perspektivisch auch wieder steigt. Das ist eine wirklich gute Botschaft und wir würden uns wünschen, dass die Regierung das jetzt auch zeitnah umsetzt.
14: In Mülheim ist ein vermeintlicher Einbruch ganz anders ausgegangen als erwartet. Heute Nacht hatte eine Frau die Polizei alarmiert, weil sie auf dem Nachbargrundstück Personen mit Taschenlampen beobachtet hatte. Weil die mutmaßlichen Einbrecher über die Terrasse ins Haus gelangten, rückten gleich mehrere Streifen an. Die Bewohner konnten dann aber schnell alles aufklären. Ein Waschbär hatte sich in den Garten verirrt und sollte verjagt werden. Und alle Nachrichten aus der Welt gibt's wieder zur vollen Stunde.
13: Dankeschön, Vivian.
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13: Um kurz nach 12:30, da habe ich ein paar Blitzer für euch. A3 Richtung Frankfurt, da stehen sie am Offenbacher Kreuz unter der Brücke in der Baustelle, ist eine 60er-Zone. In Kleinwelzheim am Ortseingang am Wasserschlösschen, hier sind 50 erlaubt. In Weilbach Richtung Ammerbach, fahrend hinter einem Plakat auf der kurzen Strecke, wo 30 erlaubt ist. Und am Kreisel Miltenberg-Kleinheubach in der 70er-Zone, wenn ihr von Großheubach kommt und in Richtung Ammerbach fahrt. Habt ihr noch was zu melden? Blitzer, einen Stau oder auch Gegenstand auf der Fahrbahn, dann klingelt gerne durch, ist auch kostenlos. Die Nummer ist die 0800 66 66 und die 400. Ihr könnt uns aber auch gerne jederzeit einfach eine WhatsApp schicken. Dankeschön und gute Fahrt.
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13: Schönen Mittwoch euch allen.

mit Musik aus den 80ern versuchen wir ganz entspannt durch diesen heißen Mittwoch zu kommen. Lady in Red war das. Morgen sind wieder unsere Jungs dran. Die Rede ist von der Fußball-WM. Um 22 Uhr geht's gegen Ecuador. Falls ihr einen Fußballabend plant, hätten wir ein paar kalte Getränke und Knabbersachen für euch. Wir verlosen noch einige WM-Genusspakete mit Schlappesäppelbier, Cola-Mix und Chips und Co. Lena aus Schweinheim konnte heute Morgen bei Kollege Max Osberger eins ergattern. Und das war eigentlich auch ganz einfach. Sie hat uns eine WhatsApp geschickt an die 060 21 388 399 mit ihrem Namen, Wohnort und dem Stichwort WM-Paket. Und na klar, sie hatte auch etwas Glück. Aber auch ihr könnt es probieren. Warum denn nicht? Übrigens hat uns auch eine WhatsApp von Sebastian erreicht. Er arbeitet gerade am Schloss Johannesburg und da zeigt das Außenthermometer 40 Grad an. Wirklich Respekt und Dank an dieser Stelle an alle, die draußen bei so einer Hitze arbeiten. Ihr seid wirklich anders krass. Hier ist Radio Primavera, jetzt mit Cool and the Gang und Get Down on It.

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12: So 32 Grad haben wir bei euch in Schöllkrippen in Mönchberg und 31 sind es in Offenbach. So 34 Grad sind für heute gemeldet. Also die Temperaturen steigen noch ein wenig. Die kommenden Tage bleibt es ganz schön heiß, beziehungsweise es wird sogar noch heißer. Dazu gibt es ganz viel Sonne, kaum Wolken am Himmel und auch wirklich wenig Wind. Morgen dann bis zu 37 Grad am Freitag und am Wochenende sind dann um die 38 Grad gemeldet. Stellenweise können es aber auch 40 Grad werden. Und damit haben wir es 13 Uhr.
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13: Ich bin Stefan Schütz. Familienministerin Prien ist dafür, dass soziale Medien für Kinder und Jugendliche nicht verboten werden, es aber Altersgrenzen geben sollte. Für Teenager zwischen 13 und 18 Jahren könnte es abgestufte Schutzvorkehrungen geben. Die CDU-Politikerin ist außerdem für kindgerechte und risikoarme Angebote von TikTok, Instagram, Snapchat und Co. für Kinder unter 13 Jahren. Prien bezog sich auf Empfehlungen einer Expertenkommission. Nach der Bahnstörung gestern gibt es Neuigkeiten. Der Tausch einer technischen Komponente beim Funksystem hat nicht geklappt. 2 Stunden standen alle Züge still. Rund 100.000 Reisende waren betroffen. Ein Bericht von Fiona Reinhardt.
14: Während der Bahnverkehr nach und nach wieder ins Rollen kommt, hagelt es Kritik an der Deutschen Bahn. Dieser Vorfall zeige mal wieder, wie veraltet die Bahnsysteme sind, sagt der Vorsitzende des Verkehrsausschusses im Bundestag. Währenddessen sind Sicherheits- und IT-Experten auf Fehlersuche. Als Ursache werde ein fehlerhaftes Update der Deutschen Bahn vermutet.
13: Das Bahnprojekt Stuttgart 21 könnte nun umgetauft werden in Stuttgart 31. Der Konzern verschiebt die Inbetriebnahme des Tiefbahnhofs in der Schwabenmetropole um weitere 5 Jahre. Die Angaben stammen von Teilnehmern des Verkehrsausschusses des Deutschen Bundestags. Es soll aktuell größere Herausforderungen bei der Digitalisierung geben, heißt es. Von den Unternehmen kommen positive Signale. Nach Angaben des IFO-Instituts hat sich die Stimmung in der deutschen Wirtschaft im Juni, den 2. Monat in Folge, erholt. Laut IFO-Präsident hoffen die Chefetagen auf eine Entspannung der weltpolitischen Situation. Gemeint ist unter anderem die sich beruhigende Situation zwischen dem Iran und den USA. Der Krieg zwischen den Ländern ließ die Spritpreise steigen.
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12: 9:02 haben wir's. Und ich habe 4 Blitzer für euch. Einmal am Kreisel Miltenberg-Kleinheubach, wenn ihr von Großheubach kommt, in Richtung Ammerbach fahrt. Hier sind 70 erlaubt in Walbach Richtung Ammerbach. Da verstecken sie sich hinter einem Plakat auf der kurzen Strecke, wo 30 erlaubt ist. A3 Richtung Frankfurt am Offenbacher Kreuz. Unter der Brücke wird geknipst. In der Baustelle ist eine 60er-Zone. Und in Kleinwelsheim stehen sie am Ortseingang. Am Wasserschlösschen ist eine 50er. Habt ihr noch was gesehen? Staublitzer Gegenstand auf der Fahrbahn? Dann klingelt gerne durch, ist auch kostenlos. Die Nummer ist die 0800 66 66 und die 400 oder schick gerne eine WhatsApp rüber. Gute Fahrt!
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12: Und natürlich mit ganz viel Wohlfühlmusik. In dieser Stunde gibt's unter anderem was von Revolverheld Cher und natürlich gibt's auch etwas Sommermusik. Schön, dass ihr mit dabei seid.
11: Ja.

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1: 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Die Gemeinde Leidersbach möchte jetzt wissen, was Kinder und Jugendliche bewegt. Was fehlt ihnen, was wünschen sie sich? Deshalb werden aktuell Ideen gesammelt, direkt von den jungen Leuten vor Ort. Und es kamen auch schon einige Sachen zusammen.
2: Also ich kann ganz gern mal spoilern tatsächlich. Da ist alles Mögliche dabei. Von wir wünschen uns ein paar neue Fuß- und Basketballbälle für den Jugendtreff zum Kicken und Spielen draußen bis hin zu, ja, wir würden ganz gerne mal über das Thema Schwimmbad diskutieren oder eben so ein Soccercourt mit Kunstrasen. Das sind dann natürlich größere Dinge, was ich auch total cool finde und was auch sichtbar macht, dass es einfach ganz verschiedene Wünsche und Ideen gibt.
1: Das war die Jugendbeauftragte Melanie Schüssler. Das Ganze geht auch noch mal eine ganze Weile. Also es können noch Wünsche und Anregungen eingereicht werden. Falls ihr also aus Leidersbach seid oder jemanden kennt, der ein Thema hat, sagt es bitte weiter. Nur so weiß die Gemeinde, was denn die jungen Leute wirklich denken und auch brauchen.
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12: 33 Grad haben wir aktuell bei uns im Primavera-Land, dazu ganz viel Sonne und eigentlich so gut wie gar keine Wolke am Himmel. 1 bis 2 Grad sind heute noch drin, das war's dann aber auch zumindest für heute. Und damit haben wir es 1:30.
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13: Ich bin Vivian Marx, guten Tag. In Hanau geht es ab heute vor Gericht um eine Beziehung, die laut Anklage immer weiter eskaliert ist. Ein 25-Jähriger soll seine damalige Lebensgefährtin geschlagen, mit einem Messer bedroht und vergewaltigt haben. Wolke Kilt berichtet.
14: Laut Staatsanwaltschaft waren die beiden in einer konfliktbeladenen On-Off-Beziehung. Streit, Trennung, Versöhnung und immer wieder Eifersucht. Ende November soll genau diese Eifersucht in Hanau in Gewalt umgeschlagen sein. Der angeklagte 25-Jährige soll der jungen Frau vorgeworfen haben, sie würde ihn betrügen. Dann soll er sie geschlagen und ihr ein Küchenmesser an den Hals gehalten haben. Wenige Tage später soll er wieder von ihrer Wohnung gestanden und gedroht haben, die Tür einzuschlagen. In der Wohnung soll er die Frau dann getreten, gewürgt und gegen ihren Willen zum Sex gezwungen haben. Deshalb steht er ab heute wegen Vergewaltigung, Körperverletzung und Bedrohung vor Gericht.
13: Nach einem Vorfall im Dietzenbacher Schwimmbad ermittelt jetzt die Kriminalpolizei. Ein 25-Jähriger soll sich am Sonntagnachmittag im Schwimmbecken einer Jugendlichen unangemessen körperlich genähert haben. Das hat die Polizei jetzt bekannt gegeben. Das Mädchen informierte das Badepersonal. Die Polizeibeamten nahmen den Mann noch vor Ort vorläufig fest. Anfang der Woche hat sich der mutmaßliche Belästigungsfall im Barbarossabad in Gelnhausen zum ersten Mal gejährt. Das Verfahren gegen 2 Angeklagte ist juristisch immer noch nicht abgeschlossen und soll voraussichtlich erst nach den hessischen Sommerferien weitergehen. In Wörth am Main geht es heute Abend um mehr digitale Technik für die Schule. Der Stadtrat berät über mobile Endgeräte wie Laptops oder Tablets für die Grund- und Mittelschule mit Ganztagsbetreuung. Dahinter steckt ein Förderprogramm des Bayerischen Kultusministeriums, das im Dezember 2025 gestartet ist. Solche Geräte wurden zuletzt auch schon in Alzenau und im Landkreis Miltenberg für Schulen angeschafft. Und noch eine Meldung in eigener Sache. Das Funkhaus Aschaffenburg kann sich über 25% mehr Hörer in der Durchschnittsstunde freuen. Das besagt die aktuelle Funkanalyse Bayern, deren Ergebnisse heute auf den Lokalmedientagen in Nürnberg vorgestellt wurden. Insgesamt hören rund 300.000 Menschen regelmäßig Radio Primavera und den Aschaffenburger Jugendsender Radio Galaxy. Die Hörfunkprogramme des Funkhauses Aschaffenburg gehören damit erneut zu den Gewinnern der Marktforschungsumfrage. Und alle Nachrichten aus der Welt gibt's wieder zur vollen Stunde.
12: Dankeschön, Vivian.
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12: 13.32 Uhr haben wir's. Und ich habe ein paar Blitzer für euch. Am Kreisel Miltenberg-Kleinheubach, wenn ihr von Großheubach kommt, Richtung Amorbach fahrt, stehen sie in der 70er. Weilbach Richtung Amorbach fahrend hinter einem Plakat auf der kurzen Strecke, wo 30 erlaubt ist. A3 Richtung Frankfurt am Offenbacher Kreuz unter der Brücke in der Baustelle in der 60er-Zone. Und in Kleinwelsheim am Ortseingang am Wasserschlösschen, da sind 50 erlaubt. 0800 66 66 400 ist die Nummer, wenn ihr auch noch was gesehen habt. Dankeschön.
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12: Und mit diesem Sommersong. Hallo zusammen.

Ihr hört Radio Primavera an diesem Mittwoch. Die erste heiße Wochenhälfte ist geschafft. Es geht langsam aber sicher in Richtung zweite Hälfte und Wochenende. Es wird heiß, Freunde, das muss ich euch nicht erzählen, das wisst ihr. Also ich bin mir ziemlich sicher, dass es für viele ins Freibad oder an den See geht. Aber falls ihr nicht planschen oder euch im Keller verstecken wollt, dann habe ich jetzt ein paar Veranstaltungen für euch. Im Primavera-Land ist wieder einiges los. Es gibt viele Feste, natürlich das Volksfest in Aschaffenburg. Dann ist zum Beispiel in Großostheim Freibadfest, in Alzenau-Albstadt Weinfest, in Königshofen ist Kerb und in Erlenbach steigt ein Festival. Egal was ihr macht, trinkt genug, passt auf euch auf, habt aber auf jeden Fall eine gute Zeit. Weitere Ausgehtipps gibt's wie immer bei uns online auf primavera24.de. Klickt euch gerne mal durch. Jetzt gibt's hier Sommermusik von Liga Boe.

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10: Knapp 34 Grad messen wir hier bei uns in Aschaffenburg, 33 sind es in Rottgau und 34 bei euch in Elsenfeld. Dazu gibt's viel Sonne und einen klaren blauen Himmel. Die kommenden Tage wird's heißer, morgen bis zu 37 Grad und viel Sonne. Am Freitag und am Wochenende dann an die 40 Grad. Am Sonntag soll es dann aber eine Abkühlung geben. Laut unserem Wetterradar sind dann vielerorts Hitzegewitter möglich. Und ab kommendem Montag wird es dann wieder zumindest etwas kälter bei uns. Und damit haben wir es 14 Uhr.
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11: Ich bin Stefan Schütz. Kein Verbot, dafür aber Altersgrenzen für soziale Netzwerke. Dafür hat sich Familienministerin Prien ausgesprochen und bezieht sich auf die Empfehlung einer Expertenkommission. Für Jugendliche zwischen 13 und 18 Jahren könnte es abgestufte Schutzvorkehrungen geben. Die CDU-Politikerin ist außerdem für kindgerechte und risikoarme Angebote von TikTok, Instagram, Snapchat und Co. für Kinder unter 13 Jahren. Viele junge Menschen in Europa sehen weniger positiv in die Zukunft als noch vor 10 Jahren. Das zeigt die TUI-Jugendstudie, für die mehr als 8000 Menschen befragt wurden. Unter anderem zeigt sich, dass die 16- bis 26-Jährigen unzufriedener werden mit dem Funktionieren der Demokratie im jeweiligen Land. Und nur ein Viertel der jungen Menschen in Europa glaubt, dass es ihrer Generation einmal besser als die ihrer Eltern gehen wird. Der zweistündige Totalausfall gestern bei der Bahn löst Debatten aus. Bayerns Verkehrsminister Bernreiter fordert ein Notfallkonzept für solche Fälle. Arbeiten im Zuge der Funkdigitalisierung waren Grund für die Panne. Fiona Reinhardt berichtet.
12: Der Ausfall des Zugfunknetzes zeige wieder einmal, in welchem beklagenswerten Zustand das System der Deutschen Bahn sei, so Bayerns Verkehrsminister. Aber nicht nur Politiker und Bahnreisende zeigen sich fassungslos und fordern eine lückenlose Aufklärung, sondern auch der Verband der privaten Güterbahnen. Da Güterzüge vor allem nachts unterwegs sind, seien sie von der Störung besonders betroffen gewesen.
11: Funklöcher in Deutschland selbst melden. Das können Handynutzer ab sofort mit einer App. Das Bundesdigitalministerium und die Bundesnetzagentur starten eine einwöchige Mitmachaktion. Mit der App Mobilfunkcheck können Nutzer schlechten oder gar keinen Empfang dokumentieren. Das soll Behörden und Netzbetreibern zeigen, wo im Land die größten Lücken im Mobilfunknetz sind. Jeder und jede Fünfte in Deutschland lebt allein. Konkret sind das laut dem Statistischen Bundesamt mehr als 17 Millionen Menschen. Im Vergleich zu 2005 ist die Zahl der Alleinlebenden um mehr als 20% gestiegen. Besonders oft wohnen ältere Menschen allein. Bei den über 85-Jährigen ist es mehr als jeder Zweite.
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10: 14.03 Uhr haben wir es. Hallo liebe Autofahrer, ich habe eine Meldung für euch. A66 Fulda-Frankfurt zwischen Steinau und Bad Sodensalmünster haben wir Reifenteile auf der Fahrbahn. Bitte hier vorsichtig unterwegs sein. Dann wird geblitzt in Kleinwelsheim am Ortseingang, wenn ihr aus Seligenstadt kommt, am Wasserschlösschen in der 50er. A3 Richtung Frankfurt am Offenbacher Kreuz unter der Brücke in der Baustelle ist eine 60er-Zone. In Weilbach, wenn ihr in Richtung Ammerbach fahrt, hinter einem Plakat auf der kurzen Strecke, wo 30 erlaubt sind. Kreisel-Miltenberg-Kleinheubach, wenn ihr von Großheubach kommt, Richtung Ammerbach, da dürft ihr 70 fahren. Habt ihr noch was gesehen? Klingelt gerne durch. Ist kostenlos. Die Nummer ist die 0800 66 66 und die 400.
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10: So, gleich mache ich die 18. Runde zum Wasserspender. Also Trinkflasche mitnehmen ist die Tage wichtiger geworden als Handy oder Schlüssel. Macht auch Sinn, ihr könnt sogar draußen Wasser auffüllen. Wo es solche Art Trinkbrunnen bei uns gibt, hört ihr nach Rod Stewart, Take That und jetzt Tony Esposito.

0: Stewart begleitet euch im Auto, zu Hause oder auch auf der Arbeit auf dem Weg zum Wasserspender. Ich hoffe, ihr habt alle eure Trinkflaschen dabei. Ja, bei 35, 36 Grad renne ich da gefühlt so nach jedem Song hin. Aber auch unterwegs sollte man eine dabei haben, denn bei uns im Primavera-Land gibt es viele Trinkwasserbrunnen. Da könnt ihr eure Flasche ganz entspannt auffüllen. Kollegin Maxi Germann.
1: Ja, da gibt es inzwischen echt einige Möglichkeiten in der Region. In Hanau zum Beispiel steht ein Trinkwasserbrunnen am Freiheitsplatz. Der läuft rund um die Uhr und ist gerade bei der Hitze natürlich sehr praktisch. In Gelnhausen gibt es zwei Trinkbrunnen, einmal am Obermarkt und einmal am Rosengärtchen. Auch in Dieburg könnt ihr direkt auf dem Marktplatz eure Flasche wieder auffüllen. In Kreis Offenbach sind unter anderem Dietzenbach, Dreieich und Rottgau dabei. Allein in Dietzenbach gibt es 5 Trinkbrunnen, zum Beispiel am Kapitol, am Bildungshaus und am Seniorenzentrum. In Kreis Miltenberg stehen in Erlenbach 2 Brunnen, einer im Stadtzentrum und einer im Stadtteil Mechenhardt. Nur in Obertshausen müsst ihr euch noch gedulden. Da sind zwar 4 neue Brunnen am Waldpark, an der Leipziger Straße, am Busbahnhof und im Beethovenpark schon aufgebaut. Sie können aber aktuell noch nicht genutzt werden, weil vorher noch Desinfektionsmaßnahmen gemacht werden müssen.
0: Danke dir, Maxi. Mega Sache. Da kann man wirklich dankbar sein, dass es sowas bei uns gibt. Wenn ihr auch den Vögelchen was Gutes tun wollt, könnt ihr Wasserschälchen bei euch zu Hause oder im Garten aufstellen. Denn ja, auch die haben Durst. Vor allem jetzt, wo es so heiß wird. Dauert nicht lange, bringt aber so viel. Hier ist Radio Primavera, jetzt mit Musik, die einfach ein gutes Gefühl macht. Walk of Life ist das.

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2: Mit viel Sonne geht es durch den Mittag. Dazu haben wir aktuell um die 34 Grad zwischen Wächtersbach und Amerbach. Und damit haben wir es 14:30.
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3: Ich bin Vivian Marx, guten Tag. Eine Explosionsdrohung gegen ein Unternehmen in Schölkrippen hat am Abend einen größeren Polizeieinsatz ausgelöst. Am Ende gab es Entwarnung und ein Tatverdächtiger wurde festgenommen. Das hat die Polizei jetzt bekannt gegeben. Maxi Germann berichtet.
4: In Schölkrippen war in der Nacht über Instagram eine Explosionsgefahr gegen ein Unternehmen in der Industriestraße verbreitet worden. Brisant daran, die Firma verarbeitet verschiedene Chemikalien. Die Polizei leitete deshalb sofort umfangreiche Maßnahmen ein. Im Laufe der Ermittlungen geriet ein 42-Jähriger in den Fokus. Er soll sich im zeitlichen Zusammenhang mit der Drohung unberechtigt auf dem Firmengelände aufgehalten haben. Der Mann wurde noch am selben Tag vorläufig festgenommen. Hinweise auf eine konkrete Vorbereitung der Tat oder gefährliche Gegenstände fanden sie allerdings nicht. Laut Polizei gibt es Hinweise auf eine psychische Erkrankung. Der Mann wurde in eine Fachklinik untergebracht.
3: Gleich mehrere innovative Ideen aus dem Primavera-Land könnten jetzt ganz weit kommen. 5 Unternehmen stehen im Halbfinale des Hessischen Gründerpreises. Darunter auch der Fährenhof aus Hanau, der vor wenigen Jahren ein Apfelweineisdestillat namens Apfeltau auf den Markt gebracht hat. Mitgründer Philipp Merschel sagte uns im Primavera-Interview:
5: Na, die Idee, die ist schon ein bisschen älter. Die kommt quasi noch aus meinem Chemiestudium. Da beschäftigt man sich ja auch so mit dem Auftrennen von Stoffen, verschiedenen Aggregatzuständen. Weil parallel dazu, wir zusammen Apfelwein machen, sind diese beiden Stränge da zusammengewachsen. Dann haben wir ein bisschen ausprobiert. Irgendwann hatten wir dann eine Variante, die auch wirklich so gut geschmeckt hat, dass wir gedacht haben, das lohnt sich da noch intensiver reinzugehen.
3: Neben dem Hanauer Unternehmen stehen auch jeweils 2 Gründer aus Offenbach und Rottgau im Halbfinale im September. Die AfD ist jetzt als Fraktion im Großheubacher Gemeinderat vertreten. Am Abend wurde in der Sitzung beschlossen, die Regelung zur Fraktionsbildung anzupassen. Bislang waren für den Fraktionsstatus mindestens 3 Mitglieder erforderlich. Die AfD war aber nur mit 2 Sitzen vertreten. Mit dem neuen Beschluss wird die Partei jetzt als Fraktion anerkannt und erhält damit zusätzliche Rechte bei der Ratsarbeit. Und alle Nachrichten aus der Welt gibt's wieder zur vollen Stunde.
2: Danke, Vivian.
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2: Kurz nach 14:30 haben wir es und ich habe ein paar Blitzer für euch. Am Kreisel Miltenberg-Kleinheubach, wenn ihr von Großheubach kommt Richtung Amorbach, wird geknipst, sind 70 erlaubt in Weilbach Richtung Amorbach. Hinter einem Plakat auf der kurzen Strecke, wo ihr nur 30 fahren dürft, A3 Richtung Frankfurt am Offenbacher Kreuz unter der Brücke in der Baustelle ist eine 60er-Zone und in Kleinwelsheim am Ortseingang am Wasserschlösschen ist eine 50er. Habt ihr noch was entdeckt oder auch gerne, wenn ihr merkt, der Blitzer steht nicht mehr, sagt uns Bescheid. Klingelt einfach durch, ist doch kostenlos. Die Nummer ist die 0800 66 66 und die 400.
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2: Hallo zusammen!

0: Das ist Musik, die uns ein gutes Gefühl macht hier an diesem heißen Mittwoch. 34 Grad haben wir bei uns im Primavera-Land und viele fragen sich, wann hört es auf? Ich habe gestern was bei Instagram gesehen. Da meinte eine, ich freue mich schon auf den Tag, wo es wieder nass und grau ist, nur um mich dann aufzuregen, dass ich mir den Sommer wünsche. So ist es halt. Aber was sollen wir machen? Es ist einfach zu heiß. Deshalb haben wir unseren Wetterexperten Philipp Dreh gefragt, wann kühlt es denn ab?
1: Ja, Abkühlung ist in Sicht, allerdings erst ab Montag, dann wird es insgesamt durchwachsener, aber Temperaturen immer noch so rund um 30 Grad oder etwas darüber. Also insgesamt gesehen für viele immer noch zu heiß.
0: Ganz ehrlich, finde ich perfekt. Mit so einem Wetter kann ich leben. Durch den heißen Nachmittag begleitet euch jetzt ab 3 Uhr meine Kollegin Anna-Kathrin Mark. Für mich heißt es jetzt raus in mein heißes Auto. Ich drücke mich einfach noch eine Weile hier im Studio. Es ist wirklich so schön kalt. Ich bin Anna-Maria Arsenovic und wir hören uns morgen wieder ab 11 Uhr hier bei Radio Primavera. Tschüssi!

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11: 34 Grad sind es aktuell bei euch in Schöllkrippen und auch in Mainhausen, 35 bei euch in Bürgstadt. Ja, es ist Sommer und es ist warm. Dazu haben wir auch heute noch den restlichen Tag über viel Sonnenschein und blauen Himmel. In der Nacht kühlt es dann ab auf bis zu 20 Grad. Morgen haben wir dann wieder dasselbe Spiel, viel Sonne und bis zu 36 Grad in der Spitze. Und damit wird es 15 Uhr.
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12: Ich bin Stefan Schütz. Die Reiselust ist ungebrochen. Fast 2 von 3 Bundesbürgerinnen und Bürger planen in diesem Jahr einen Sommerurlaub. Das teilte das Institut für Tourismusforschung mit. Gut 60% beabsichtigen demnach in den kommenden 3 Monaten mindestens eine Urlaubsreise zu unternehmen. Der Anteil derer, die Urlaub in Deutschland machen oder im Ausland, ist fast gleich groß. Familienministerin Prien will Kinder unter 13 Jahren von sozialen Netzwerken wie TikTok, Instagram und Snapchat fernhalten. Sie fordert eine gesetzliche Altersgrenze, am liebsten auf europäischer Ebene.
13: Ich will keinen Hehl daraus machen, dass ich eine große Sympathie für die Altersgrenze 13 bei der eigenständigen Nutzung sozialer Medien habe. Ich glaube auch, dass Eltern und Großeltern in diesem Land erwarten, dass die Politik hier auch klare Vorgaben macht.
12: Der Drogenkonsum unter Jugendlichen und jungen Erwachsenen im Land nimmt zu. Das zeigt eine Studie, zu der sich der Drogenbeauftragte Streeck geäußert hat. Fast 20% der 18- bis 25-Jährigen hat demnach schon Erfahrungen mit illegalen Drogen gemacht. 2023 waren es gut 13%. Streeck sagt, an Drogen kommen junge Menschen immer einfacher über digitale Kanäle. Besonders alarmierend sei der steigende Kokainkonsum. In Zweibrücken hat der Prozess begonnen, in dem es um den gewaltsamen Tod eines Zugbegleiters in Rheinland-Pfalz geht. Der 26-jährige Angeklagte hat dabei die volle Verantwortung übernommen. Er soll den Schaffner Anfang Februar nahe Landstuhl bei einer Fahrkartenkontrolle so heftig geschlagen haben, dass dieser 2 Tage später starb. Der Fall löste eine bundesweite Debatte über Sicherheit im Bahnverkehr aus. Deutschland kauft keine neue Fregatten vom Typ F-126. Verteidigungsminister Pistorius hat das milliardenschwere Rüstungsobjekt gestoppt. Der Grund: ein beauftragtes niederländisches Unternehmen kann Zeit- und Kostenvorgaben nicht einhalten. Insgesamt sollten 6 Fregatten gebaut werden für rund 10 Milliarden Euro. Die bisher entstandenen Kosten von rund 2,3 Milliarden Euro müssen wohl größtenteils abgeschrieben werden.
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11: 2:02 haben wir es, Achtung, auf der A3 Richtung Frankfurt zwischen Weibersbrunn und Bessenbach hat es einen Unfall gegeben. Da passt ihr bitte ganz besonders auf in dem Bereich. Dann wird geblitzt am Kreisel zwischen Miltenberg und Kleinheubach. Wenn ihr aus Großheubach kommt, Richtung Amorbach sind 70 erlaubt. In Weilbach, wenn ihr Richtung Amorbach fahrt, hinter einem Plakat auf der kurzen Strecke, wo 30 erlaubt sind. Auf der A3 Richtung Frankfurt am Offenbacher Kreuz unter der Brücke im Baustellenbereich, da sind 60 erlaubt. Und in Kleinwelsheim steht ein Blitzer am Ortseingang. Wenn ihr aus Seligenstadt kommt, da dürft ihr 50 fahren. Habt ihr noch was gesehen unterwegs? Dann meldet euch gerne bei uns kostenlos. 0800 66 66 400. Gute Fahrt euch!
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11: An diesem Sommermittwoch. Schön, dass ihr mit dabei seid.

0: Was ein schönes Lied aus den 80ern. Cyndi Lauper, Time After Time, hier bei Radio Primavera. Und das hier klingt jetzt richtig gut bei dem Wetter aktuell. Apfeltau. Ja, das ist ein Eisdestillat aus Apfelwein. Das produziert ein junges Unternehmen in Hanau. Und die Gründer sind mit ihrem Apfeltau jetzt richtig weit gekommen, nämlich ins Halbfinale vom Hessischen Gründerpreis. Wir haben mal mit dem Mitgründer Christian Holzschuh gesprochen. Wie schmeckt denn Apfeltau überhaupt?
1: Man kann so ein bisschen vergleichen mit einem Likör, aber man hat nicht diesen typischen Alkoholgeschmack, der manchmal bei einem oder anderen Schnaps vielleicht mal herauskommt. Und es hat tatsächlich nicht mehr so viel mit dem Apfelwein zu tun. Man merkt schon noch, wo es herkommt. Das ist ein neues Getränk im Endeffekt. Also es hat einen sehr angenehmen, gut trinkbaren Geschmack. Und man kann es sowohl pur trinken, als halt auch im Cocktail.
0: Klingt auf jeden Fall richtig lecker. Und im September geht es dann weiter für die Jungs im Halbfinale. Ihr freut euch auch schon richtig, oder?
1: Absolut. Also es ist wirklich eine coole Geschichte, gerade für so ein kleines Unternehmen wie uns. Und ist eine tolle Geschichte. Freuen wir uns einfach über diese Anerkennung allein, dass es wertgeschätzt wird.
0: Ja, mega. Wir drücken euch auf alle Fälle die Daumen. Übrigens sind noch 4 weitere Unternehmen aus dem Primavera-Land mit dabei beim Gründerpreis. Welche das sind und was die herstellen, das hören wir heute noch im Laufe der Nachmittagsshow hier bei Radio Primavera.

Gleich 20 Minuten nach 3 bei Radio Primavera. Mit uns wisst ihr immer, was los ist vor eurer Haustür. In Dietzenbach ermittelt die Polizei jetzt nach einem Vorfall im Schwimmbad. Ein junger Mann soll sich dort einer Jugendlichen unangemessen genähert haben. Und in Großheubach ist die AfD nach der Kommunalwahl im Gemeinderat vertreten und hat jetzt Fraktionsstatus bekommen. Was das bedeutet und weitere Nachrichten von hier hört ihr gleich um 9:30 bei meiner Kollegin Vivian Marx.

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16: Es ist Sommer und es ist heiß. 35 Grad sind es bei euch in Wächtersbach, genauso auch in Meinerschaft. Dazu viel Sonnenschein und das noch den restlichen Tag über. So gegen 21 Uhr kühlt es dann ein bisschen ab. Heute Nacht bekommen wir um die 20 Grad, bevor es dann morgen wieder rauf geht auf die 36 Grad. Und auch morgen bekommen wir wieder viel Sonne ab. Und damit ist es 16:30.
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17: Ich bin Vivian Marx, guten Tag. Eine Explosionsdrohung gegen ein Unternehmen in Schöllkrippen hat am Abend einen größeren Polizeieinsatz ausgelöst. Am Ende gab es Entwarnung und ein Tatverdächtiger wurde festgenommen. Das hat die Polizei jetzt bekannt gegeben. Maxi Germann berichtet.
18: In Schöllkrippen war in der Nacht über Instagram eine Explosionsgefahr gegen ein Unternehmen in der Industriestraße verbreitet worden. Brisant daran, die Firma verarbeitet verschiedene Chemikalien. Die Polizei leitete deshalb sofort umfangreiche Maßnahmen ein. Im Laufe der Ermittlungen geriet ein 42-Jähriger in den Fokus. Er soll sich im zeitlichen Zusammenhang mit der Drohung unberechtigt auf dem Firmengelände aufgehalten haben. Der Mann wurde noch am selben Tag vorläufig festgenommen. Hinweise auf eine konkrete Vorbereitung der Tat oder gefährliche Gegenstände fanden sie allerdings nicht. Laut Polizei gibt es Hinweise auf eine psychische Erkrankung. Der Mann wurde in eine Fachklinik untergebracht.
17: Nach einem Vorfall im Dietzenbacher Schwimmbad ermittelt jetzt die Kriminalpolizei. Ein 25-Jähriger soll sich am Sonntagnachmittag im Schwimmbecken einer Jugendlichen unangemessen körperlich genähert haben. Das hat die Polizei jetzt bekannt gegeben. Das Mädchen informierte das Badepersonal. Die Polizeibeamten nahmen den Mann noch vor Ort vorläufig fest. Anfang der Woche hat sich der mutmaßliche Belästigungsfall im Barbarossabad in Gelnhausen zum ersten Mal gejährt. Das Verfahren gegen zwei Angeklagte ist juristisch immer noch nicht abgeschlossen und soll voraussichtlich erst nach den hessischen Sommerferien weitergehen. Die AfD ist jetzt als Fraktion im Großheubacher Gemeinderat vertreten. Am Abend wurde in der Sitzung beschlossen, die Regelung zur Fraktionsbildung anzupassen. Bislang waren für den Fraktionsstatus mindestens 3 Mitglieder erforderlich. Die AfD war aber nur mit 2 Sitzen vertreten. Mit dem neuen Beschluss wird die Partei jetzt als Fraktion anerkannt und erhält damit zusätzliche Rechte bei der Ratsarbeit. Und noch eine Meldung in eigener Sache. Das Funkhaus Aschaffenburg kann sich über 25% mehr Hörer in der Durchschnittsstunde freuen. Das besagt die aktuelle Funkanalyse Bayern, deren Ergebnisse heute auf den Lokalmedientagen in Nürnberg vorgestellt wurden. Insgesamt hören rund 300.000 Menschen regelmäßig Radio Primavera und den Aschaffenburger Jugendsender Radio Galaxy. Und alle Nachrichten aus der Welt gibt's wieder zur vollen Stunde.
16: Dankeschön, Vivian.
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16: Um kurz nach 4:30 es hat einen Unfall auf der A3 gegeben in Richtung Frankfurt zwischen Weibersbrunn und Bessenbach-Walderschaft. Da ist gerade der Standstreifen blockiert. Dann wird geblitzt einmal zwischen Miltenberg und Kleinheubach. Wenn ihr aus Großheubach kommt am Kreisel, da sind 70 erlaubt. In Weilbach, wenn ihr Richtung Amorbach fahrt, in der 30er-Zone. Auf der A3 Richtung Frankfurt am Offenbacher Kreuz im Baustellenbereich, da sind 60 erlaubt. Und am Ortseingang von Kleinwelsheim, wenn ihr aus Seligenstadt kommt, da dürft ihr 50 fahren. Falls ihr unterwegs noch was seht, dann könnt ihr euch gerne kostenlos bei uns im Studio melden. Die Nummer ist die 0800 66 66 400. Gute Fahrt wünsche ich euch.
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0: Das Lied hatten wir mal im Italienischunterricht gehört damals. Laura ist nicht da. Laura non c'è war das von Neck hier bei Primavera. Ja, bei uns dürfen die Kinder immer öfter mitentscheiden, was passiert. In Ehrensee wurde letztes Jahr zum Beispiel ein Kinderbürgermeister gewählt. Der soll die Wünsche der Jüngsten an den richtigen Rathauschef rantragen. Der Kreis Aschaffenburg hat seit diesem Jahr einen Jugendkreisrat. Und in Leidersbach soll die Jugend jetzt auch aktiv mitbestimmen. Die Jugendbeauftragte Melanie Schüssler hatte die Idee, die jungen Leidersbacher einfach mal zu fragen, was sie so wollen im Ort.
1: Ich habe da einfach mal meinen Hut in den Ring geworfen und ist halt einfach jemand, der sagt, hey, ich will nicht an den Wünschen der Jugendlichen vorbeiplanen, nur weil ich jetzt mit meinen 35 denke, das ist eine ganz gute Aktion. Da ist es ja nicht, dass es ein 13-Jähriger auch cool findet. Und deswegen habe ich einfach gedacht, wir machen mal eine Umfrage und die Resonanz ist auch schon ganz gut. Also ich bin da echt happy drüber, dass da so viel zurückkommt schon.
0: Ja, super. Was kam denn da bis jetzt so an Wünschen?
1: Da ist alles Mögliche dabei. Von wir wünschen uns ein paar neue Fuß- und Basketballbälle für den Jugendtreff bis hin zu, ja, wir würden ganz gerne mal über das Thema Schwimmbad diskutieren oder eben so ein Soccercourt mit Kunstrasen. Das sind dann natürlich größere Dinge.
0: Ja, also wir finden es super, dass immer häufiger auch die Jugendlichen bei uns im Primavera-Land mitreden dürfen. Sehr coole Aktion in Leidersbach.
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0: Wir machen es uns ganz entspannt an diesem heißen Sommertag hier bei Radio Primavera. Dazu bekommt ihr auch die neuesten Infos, was so los ist bei uns. Gestern Abend zum Beispiel große Aufregung in Schöllkrippen. Über Instagram war eine Explosionsdrohung gegen eine Firma aufgetaucht, die auch mit Chemikalien arbeitet. Vivian Marx aus der Nachrichtenredaktion ist gerade bei mir. Was genau war denn da los?
1: Ja, in der Nacht war über Instagram angekündigt worden, dass es gestern Nachmittag in einem Unternehmen in der Industriestraße zu einer Explosion kommen soll. Weil die Firma eben mit verschiedenen Chemikalien arbeitet, wurden direkt umfangreiche Maßnahmen von der Polizei eingeleitet. Im Laufe der Ermittlungen geriet dann ein 42-Jähriger in den Fokus. Der Mann soll zu der Zeit der Drohung unerlaubt auf dem Firmengelände gewesen sein. Er wurde noch am selben Tag festgenommen. Bei der Durchsuchung des Mannes hat die Polizei aber nichts gefunden. Auch konkret vorbereitet war die Tat wohl nicht. Laut Polizei gibt es Hinweise darauf, dass der Mann psychisch krank sein könnte. Nach dem Einsatz wurde er in eine Fachklinik gebracht.
0: Ja, also ganz schön viel Aufregung in Schöllkrippen. Am Ende gab es dann aber zum Glück Entwarnung und es ist nichts passiert. Ihr hört Radio Primavera an diesem Mittwoch. Jetzt Musik von Genesis und Marlon Rudette.

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26: Mit 35 Grad in Elsenfeld und in Großostheim geht es durch den Nachmittag. Aber in ein paar Stunden kühlt es ja dann wieder ab. Wenn die Sonne weg ist, geht es wieder unter 30 Grad. Die Nacht wird dann wieder sternklar und eine gute Abkühlung bei um die 20 Grad. Morgen dann ähnlich wie heute, heiß, Sonne, ja Sommer, so bleibt es auch erstmal. Und damit haben wir es gleich 16 Uhr.
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27: Ich bin Stefan Schütz. Deutschlands Handynutzer sind aufgerufen, über eine App Funklöcher zu melden. Das soll den Behörden und Netzbetreibern einen genaueren Überblick verschaffen, wo Defizite im Netz liegen. Das Bundesdigitalministerium und die Bundesnetzagentur starten eine einwöchige Mitmachaktion. Genutzt werden soll die App Mobilfunkcheck. Damit wird festgehalten, wo die Übertragung schlecht oder nicht existent ist. In Frankreich gibt es einen Ebola-Fall. Er steht im Zusammenhang mit dem Ausbruch der Krankheit in der Demokratischen Republik Kongo. Positiv getestet wurde ein Arzt nach seiner Rückkehr von dort. Rachel Sommer berichtet.
0: Schon mehr als 1000 Menschen haben sich in der Demokratischen Republik Kongo mit Ebola infiziert und jetzt gibt es auch einen Fall in Frankreich. Allerdings war der Mann vorher für die Arbeit im Kongo und zwar genau dort, wo die Krankheit rumgeht. Sein Zustand ist stabil und auch wenn es für den Mann direkt ins Krankenhaus ging, schauen die Behörden in Frankreich jetzt, ob es Kontaktpersonen gibt, die dann 3 Wochen zu Hause in Quarantäne müssen.
27: Familienministerin Prien ist dafür, dass soziale Medien für Kinder und Jugendliche nicht verboten werden, aber es Altersgrenzen geben sollte. Für Teenager zwischen 13 und 18 Jahren könnte es abgestufte Schutzvorkehrungen geben. Die CDU-Politikerin ist außerdem für kindgerechte und risikoarme Angebote von TikTok, Instagram, Snapchat und Co. für Kinder unter 13 Jahren. Die meisten Menschen in Deutschland lassen sich von gestiegenen Preisen nicht vom Reisen abhalten. 62% der Befragten haben in einer Umfrage gesagt, dass sie in den kommenden 3 Monaten in den Urlaub fahren wollen. Knapp über 40% sind dafür innerhalb Deutschlands unterwegs. Fast genauso viele haben angegeben, ins Ausland fahren zu wollen. Bei der Fußball-WM werden Kritiker der Regeln des Mammutturniers heute genau hinschauen. Es spielen die Nationalmannschaften der Schweiz und Kanada gegeneinander und beide würden bei einem Unentschieden ins 16. Finale einziehen. Die Trainer haben solche Gedankenspiele bestritten. Parallel spielen ab 21 Uhr Bosnien-Herzegowina und Katar gegeneinander.
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26: Achtung bitte auf der A3 Richtung Frankfurt. Zwischen Weibersbrunn und Bessenbach-Walderschaff hat es einen Unfall auf dem Standstreifen gegeben. Passt da in dem Bereich bitte auf. Dann wird geblitzt. Einmal auf der A3 Richtung Frankfurt am Offenbacher Kreuz im Baustellenbereich. Da sind 60 erlaubt. Am großen Kreisel auf der B469 bei Kleinheubach und Miltenberg. Wenn ihr aus Großheubach kommt, da sind 70 erlaubt. In Weilbach, wenn ihr Richtung Amorbach fahrt, hinter einem Plakat, da dürft ihr 30 fahren. Oder am Ortseingang von Kleinwelzheim, wenn ihr aus Seligenstadt kommt, das ist eine 50er-Zone. Falls ihr unterwegs noch was seht, dann meldet euch gerne bei uns kostenlos. 0800 66 66 400. Gute Fahrt euch.
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26: Und passend zum Wetter gibt's jetzt spanische Sommermusik von Gypsy Kings. Schön, dass ihr dabei seid.

Es ist der Mittwochnachmittag hier bei Radio Primavera. Wir müssen kurz einen Blick in unsere Stauzentrale werfen. Achtung bitte auf der A3, wenn ihr unterwegs seid in Richtung Frankfurt. Zwischen Markt Heidenfeld und Rohrbrunn hat es einen Unfall auf der linken Spur gegeben. Bitte seid hier in dem Bereich ganz besonders vorsichtig und denkt an eine Rettungsgasse für die Einsatzfahrzeuge.

0: Wir bringen euch entspannt durch diesen 24. Juni. Übrigens noch genau ein halbes Jahr, dann ist schon wieder Weihnachten. Ja, vielleicht kennt ihr das ja bei diesem Wetter. Der Appetit ist irgendwie nicht so wirklich da, wenn es so warm ist. Also mir geht es zumindest schon die ganzen letzten Tage so. Erst abends, wenn es abkühlt, dann knurrt mal der Magen. Kollegin Maxi Germann, warum ist das denn überhaupt so?
1: Ja, das liegt daran, dass unser Körper bei Hitze sowieso schon ordentlich arbeiten muss. Er versucht, die Körpertemperatur runterzufahren, zum Beispiel durch Schwitzen. Und schwere Mahlzeiten würden den Körper einfach zusätzlich belasten, weil die Verdauung natürlich auch Energie braucht und Wärme produziert. Deshalb haben viele automatisch weniger Lust auf fettiges, heißes oder sehr deftiges Essen. Und im Sommer braucht der Körper auch je nach Temperatur und Bewegung so 100 bis 150 Kalorien weniger als zum Beispiel im Winter, weil er nicht so viel Energie zum Warmbleiben braucht. Deshalb ist der kleine Hunger bei Hitze gar nicht so überraschend.
0: Ja, aber es ist trotzdem wichtig, dass wir unserem Körper das geben, was er braucht, auch wenn der Hunger mal nicht so da ist. Was ist denn bei dem Wetter aktuell eine gute Idee auf dem Teller?
1: Alles, was frisch ist. Also viel Wasser liefert und nicht ewig verdaut werden muss. Wassermelone ist da natürlich ein Klassiker, weil sie einfach viel Flüssigkeit mitbringt. Wenn man die mit Feta kombiniert, hat man direkt auch etwas Salz und Eiweiß dabei. Gurke, Tomaten, Paprika, Joghurt, Quark, Couscous oder kalte Kartoffeln sind auch super. Wichtig ist, nicht nur ein bisschen Obst knabbern und denken, das reicht für den ganzen Tag. Besser sind wirklich kleine, leichte Portionen mit Eiweiß, etwas Kohlenhydraten und ein bisschen Salz. Gerade wenn man viel schwitzt, braucht der Körper nämlich davon wieder was zurück.
0: Danke dir, Maxi. Wir haben ein paar Rezepte für euch zusammengestellt, was ihr jetzt so bei den warmen Tagen essen könnt, wenn ihr vielleicht auch nicht so die große Lust zum Kochen habt. Das geht alles sehr schnell, ist gut verdaulich und auch noch sehr gut für den Körper. Findet ihr alles auf primavera24.de.

Das ist Radio Primavera. Schön, dass ihr mit dabei seid. Gleich um 16:30 hören wir wieder unseren Nachrichtenüberblick von hier. Da bekommt ihr alles, was heute Nachmittag wichtig ist für euch. Unter anderem brennt es aktuell in Elsenfeld. Da ist die Feuerwehr gerade im Einsatz. Und ja, es gibt mehrere innovative Ideen aus dem Primavera-Land, die jetzt ganz weit kommen könnten. Da stehen nämlich insgesamt 5 Unternehmen aus unserer Region im Halbfinale des Hessischen Gründerpreises. Alles dazu, alles was dazu auch wichtig ist, was ihr jetzt wissen solltet, das bekommt ihr gleich um 16:30 von meiner Kollegin Vivian Marx.

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14: Die Sonne scheint und es ist heiß. 35 Grad in Heusenstamm und auch bei euch in Niedernberg. Später in der Nacht kühlt es dann wieder ein bisschen runter auf um die 20 Grad. Aber morgen geht es dann wieder ähnlich weiter bei um die 36 Grad in der Spitze und Sonne pur. Und damit ist es 4:30.
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15: Ich bin Vivian Marx. Guten Tag. Aktuell läuft ein Feuerwehreinsatz in Elsenfeld. Nach ersten Informationen brennt es im Feldbereich. Anwohner sollten vorsorglich Fenster und Türen geschlossen halten. Genauere Informationen gibt es noch nicht. Nach einer Explosionsdrohung gegen ein Unternehmen in Schöllkrippen hat die Polizei einen 42-Jährigen festgenommen. Die gefährliche Ankündigung war über Instagram verbreitet worden und richtete sich gegen eine Firma in der Industriestraße. Das Unternehmen verarbeitet verschiedene Chemikalien, deshalb leitete die Polizei umfangreiche Maßnahmen ein. Der Mann soll während der Drohung unerlaubt auf dem Firmengelände gewesen sein. Bei den Durchsuchungen fanden die Beamten nichts Gefährliches und auch keine Anhaltspunkte für eine konkrete Tat vorbereitet. Begleitung. Laut Polizei gibt es Hinweise auf eine psychische Erkrankung. Der Mann wurde in einer Fachklinik untergebracht. Gleich mehrere innovative Ideen aus dem Primavera-Land könnten jetzt ganz weit kommen. 5 Unternehmen stehen im Halbfinale des Hessischen Gründerpreises. Darunter auch der Fährenhof aus Hanau, der vor wenigen Jahren ein Apfelweineisdestillat namens Apfeltau auf den Markt gebracht hat. Neben dem Hanauer Unternehmen stehen auch jeweils 2 Gründer aus Offenbach und Rottgau im Halbfinale im September. In Weilbach geht es heute Abend um ein großes Solarprojekt. Der Gemeinderat beschäftigt sich mit einer geplanten Photovoltaikanlage bei Mohnbrunn. Tim Obert mit Einzelheiten.
16: Im Primavera-Land werden immer mehr große Solarflächen geplant. Heute Abend schaut der Weilbacher Gemeinderat auf ein Projekt bei Mohnbrunn. Die Fläche war ursprünglich vor allem auf Miltenberger Gemarkung vorgesehen. Jetzt wurde das Gebiet aber erweitert und reicht auch bis auf Weilbacher Gemarkung. Deshalb muss sich auch Weilbach mit dem Thema beschäftigen. Konkret läuft gerade das Bauleitplanverfahren. Die Gemeinde legt damit fest, was auf einer Fläche später überhaupt gebaut oder genutzt werden darf. Ohne dieses Verfahren gibt es also auch kein Baurecht für so eine große Photovoltaikanlage. Ähnliche Projekte waren zuletzt auch in Kirchzell und Großumstadt-Kleestadt Thema. Dort ging es unter anderem um Flächenverbrauch, Landwirtschaft, Trinkwasserschutz, aber eben auch um mehr Strom aus erneuerbaren Energien.
15: Und alle Nachrichten aus der Welt gibt's wieder zur vollen Stunde.
14: Dankeschön, Vivian.
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14: Um kurz nach 4:30, da gibt's gute Nachrichten. Auf der A3 sind die beiden Unfallstellen im Spessart mittlerweile geräumt. Da habt ihr wieder freie Fahrt. Aber Achtung, es wird geblitzt. Einmal auf der A3 Richtung Frankfurt am Offenbacher Kreuz unter der Brücke im Baustellenbereich. Da sind 60 erlaubt. Am großen Kreisel Miltenberg-Kleinheubach, wenn ihr aus Großheubach kommt und Richtung Amerbach fahrt, da sind 70 erlaubt. In Weilbach, wenn ihr Richtung Amerbach unterwegs seid, hinter einem Plakat, das ist eine 30er-Zone. Und am Ortseingang von Kleinwelsheim steht noch ein Blitzer, wenn ihr aus Seligenstadt kommt, in der 50er. Falls ihr unterwegs noch was seht, dann könnt ihr uns gerne kostenlos Bescheid geben. 0800 66 66 400. Gute Fahrt euch.
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1: Ed Sheeran ist das für euren entspannten Feierabend hier bei Radio Primavera. Ja, morgen ist es wieder soweit. Unsere Nationalelf hat ihr nächstes Spiel bei der Fußball-Weltmeisterschaft. Das letzte Spiel der Gruppenphase. 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
3: Herzlichen Glückwunsch.
2: Das freut mich, danke.
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1: Ja, sehr cool. 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Finale. Gegen wen? Dürften wir dann aber erst wahrscheinlich einen Tag vorher erfahren.
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1: Heute Abend und in der Nacht wird's bei der Fußball-WM wieder heiß. Aber nicht wegen des Wetters, sondern wegen der Gruppenphase. Da geht's teilweise noch richtig zur Sache. Wer ist weiter, wer muss zittern und wer fliegt direkt raus? Besonders spannend wird's bei Schottland gegen Brasilien, Bosnien-Herzegowina gegen Katar und Südafrika gegen Südkorea. Da reicht teilweise ein Tor, um die komplette Tabelle noch einmal auf links zu drehen. Und morgen wird's dann aus deutscher Sicht wieder spannend. Um 22 Uhr spielt Deutschland gegen Ecuador. Die DFB-Elf ist zwar schon sicher weiter, kann die Gruppenphase aber noch richtig sauber zu Ende bringen. Und auch regional steht jetzt ein echter Pokalkracher fest, und zwar im Handball. Heute Nachmittag wurde der DHB-Pokal ausgelost und der TV Gelnhausen trifft in der ersten Runde auf den Zweitligisten TV Hüttenberg. Damit gibt es Ende August ein richtiges Handball-Derby. Cheftrainer von Gelnhausen, Matthias Geiger, spricht selbst von einem absoluten Highlight vor dem See. Saisonstart.
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14: Rund um Kleinostheim, Erlenbach und Gelnhausen sind es 35 Grad, dazu viel Sonnenschein noch den Rest des Tages. Und es bleibt auch erstmal heiß die nächsten Tage, morgen 36 Grad, Freitag 38 und ja, man mag es kaum glauben, aber am Samstag soll es tatsächlich Spitzenwerte von 40 Grad geben. Wahnsinn. Und damit haben wir 17 Uhr.
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15: Ich bin Stefan Schütz. Familienministerin Prien will Kinder unter 13 Jahren von sozialen Netzwerken wie TikTok, Instagram und Snapchat fernhalten. Sie fordert eine gesetzliche Altersgrenze, am liebsten auf europäischer Ebene.
16: Ich will keinen Hehl daraus machen, dass ich eine große Sympathie für die Altersgrenze 13 bei der eigenständigen Nutzung sozialer Medien habe. Ich glaube auch, dass Eltern und Großeltern in diesem Land erwarten, dass die Politik hier auch klare Vorgaben macht.
15: Rund 2 Stunden lang standen gestern am späten Abend die Züge in Deutschland still. Von der Bahn heißt es inzwischen, dass bei planmäßigen Wartungsarbeiten wohl ein technischer Fehler aufgetreten sein soll. Bundesweit war der digitale Bahnfunk gestört. Das hat nicht nur rund 100.000 Fahrgästen einigen Ärger bereitet. Güterzüge fahren vor allem nachts und waren darum besonders stark betroffen. Der Drogenkonsum unter Jugendlichen und jungen Erwachsenen nimmt zu. Das zeigt eine Studie, zu der sich der Drogenbeauftragte Streeck geäußert hat. Fast 20% der 18- bis 25-Jährigen hat demnach schon Erfahrungen mit illegalen Drogen gemacht. 2023 waren es gut 13%. Streeck sagt, an Drogen kommen junge Menschen immer einfacher über digitale Kanäle. Besonders alarmierend sei der steigende Kokainkonsum. In Zweibrücken hat der Prozess begonnen, in dem es um den gewaltsamen Tod eines Zugbegleiters in Rheinland-Pfalz geht. Der 26-jährige Angeklagte hat dabei die volle Verantwortung übernommen. Er soll den Schaffner Anfang Februar nahe Landstuhl bei einer Fahrkartenkontrolle so heftig geschlagen haben, dass dieser 2 Tage später starb. Der Fall löste eine bundesweite Debatte über Sicherheit im Bahnverkehr aus. Das Bahnprojekt Stuttgart 21 könnte nun umgetauft werden in Stuttgart 31. Der Konzern verschiebt die Inbetriebnahme des Tiefbahnhofs in der Schwabenmetropole um weitere 5 Jahre. Die Angaben stammen von Teilnehmern des Verkehrsausschusses des Deutschen Bundestags. Es soll aktuell größere Herausforderungen bei der Digitalisierung geben, heißt es.
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14: 2:05 haben wir es auf den Straßen, ist alles entspannt. Aber Achtung, es wird geblitzt. Einmal auf der A3 Richtung Frankfurt am Offenbacher Kreuz im Baustellenbereich. Da sind 60 erlaubt. Am Ortseingang von Kleinwelsheim, wenn ihr aus Seligenstadt kommt, am Wasserschlösschen, ist eine 50er-Zone. Falls ihr unterwegs auch noch einen Blitzer entdeckt, dann könnt ihr euch gerne bei uns melden. Kostenlos unter der 0800 66 66 400. Ich wünsche euch eine gute und sichere Fahrt.
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14: Ja, und ich weiß nicht, ob es euch genauso geht, aber bei dem Wetter könnte ich wirklich 5 Liter Wasser wegtrinken. Gut, dass es so viele kostenlose Trinkbrunnen bei uns gibt. Mehr dazu hören wir nach den nächsten 2 Songs.

0: Das ist der Nachmittag bei Radio Primavera. Mit uns kommt ihr ganz entspannt in den Feierabend rein. Und da müssen wir alle wieder dran denken, genug zu trinken bei den Temperaturen. Empfehlung ist ja ungefähr 35 Milliliter pro Kilo Körpergewicht. Ja, muss man jetzt erstmal einen Taschenrechner rausholen. Gut, dass es aber auch vielerorts kostenlose Trinkbrunnen gibt bei uns im Primavera-Land. Vor allem, wenn ihr draußen unterwegs seid. Kollegin Maxi Germann.
1: Ja, da gibt es inzwischen echt einige Möglichkeiten in der Region. In Hanau zum Beispiel steht ein Trinkwasserbrunnen am Freiheitsplatz. Der läuft rund um die Uhr und ist gerade bei der Hitze natürlich sehr praktisch. In Gelnhausen gibt es zwei Trinkbrunnen, einmal am Obermarkt und einmal am Rosengärtchen. Auch in Dieburg könnt ihr direkt auf dem Marktplatz eure Flasche wieder auffüllen. In Kreis Offenbach sind unter anderem Dietzenbach, Dreieich und Rottgau dabei. Allein in Dietzenbach gibt es 5 Trinkbrunnen, zum Beispiel am Kapitol, am Bildungshaus und am Seniorenzentrum. In Kreis Miltenberg stehen in Erlenbach 2 Brunnen, einer im Stadtzentrum und einer im Stadtteil Mechenhardt. Nur in Obertshausen müsst ihr euch noch gedulden. Da sind zwar 4 neue Brunnen am Waldpark, an der Leipziger Straße, am Busbahnhof und im Beethovenpark schon aufgebaut. Sie können aber aktuell noch nicht genutzt werden, weil vorher noch Desinfektionsmaßnahmen gemacht werden müssen.
0: Ja, danke schön, Maxi. Also es gibt viele Möglichkeiten, bei uns mal unterwegs die Wasserflasche aufzufüllen, ohne Geld ausgeben zu müssen. Mit uns geht's gut informiert und vor allem ganz entspannt durch den Tag. Die letzten Stündchen über 30 Grad, die halten wir auch noch aus. Jetzt mit U2 hier bei Radio Primavera.

0: Milo ist das an diesem Mittwoch. Ayo Technology bei eurem Wohlfühlradio. Wir müssen einen kurzen Blick in unsere Verkehrszentrale werfen. Achtung einmal auf der A3 Richtung Frankfurt. Zwischen Markt Heidenfeld und Rohrbrunn liegt ein Plastikteil auf der Fahrbahn. Und Achtung auf der A66 Richtung Frankfurt. Zwischen Gründau-Lieblos und Gründau-Rotenbergen, da liegt eine Radkappe auf der linken Spur. Bitte passt hier in den beiden Bereichen besonders auf. Ja, gleich um halb gibt es wieder unseren Nachrichtenüberblick von hier. Und da können wir jetzt schon mal eine freudige Nachricht verkündigen bei Radio Primavera. Wir haben nämlich rund 25% mehr Hörer in der Durchschnittsstunde. Das ist heute bei den lokalen Medientagen in Nürnberg bekannt gegeben worden. Primavera und der Aschaffenburger Jugendsender Radio Galaxy haben zusammen fast 300.000 Hörer, die regelmäßig einschalten. Dafür sagen wir an euch vielen lieben Dank, dass ihr euch immer wieder für uns entscheidet und uns unterstützt. Und natürlich auch danke an alle, die uns neu gefunden haben und bei uns geblieben sind.
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3: Größtenteils messen wir aktuell 35 Grad bei uns im Primavera-Land. Schafheim ist laut unserem Wetterexperten der Hotspot mit fast 37 Grad. Dazu viel Sonnenschein in der Nacht. Ja, kühlt dann wieder ein bisschen ab auf 20 Grad. Morgen, ja, dann wird es ein bisschen wärmer, wieder bei 36 Grad in der Spitze und dazu auch viel Sonne. Und damit ist es 5:30.
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4: Ich bin Vivian Marx, guten Abend. Auf einem Feld an der Umgehungsstraße in Elsenfeld hat es gebrannt. Wegen der hohen Temperaturen konnte sich das Feuer schnell ausbreiten. Auch eine Drohne war im Einsatz, um die Lage aus der Luft zu überblicken. Aktuell laufen noch die Nachlöscharbeiten. Kreisbrandrat Martin Spilger sagte uns vor Ort:
5: In Elsenfeld ist eine Fläche von mehreren Fußballfeldern groß abgebrannt. Der Acker wurde kurz vorher geerntet und die Bedingungen waren günstig für einen dynamischen Brandverlauf. Hohe Temperaturen, starker Wind und da sind die Flammen sehr, sehr schnell über diese riesige Fläche und die Feuerwehren hatten alle Hände voll zu tun, diese Lage einzudämmen.
4: Eine Explosionsdrohung gegen ein Unternehmen in Schöllkrippen hat einen größeren Polizeieinsatz ausgelöst. Am Ende gab es Entwarnung und ein Tatverdächtiger wurde festgenommen. Maxi Germann berichtet.
6: In Schöllkrippen war in der Nacht über Instagram eine Explosionsgefahr gegen ein Unternehmen in der Industriestraße verbreitet worden. Brisant daran, die Firma verarbeitet verschiedene Chemikalien. Die Polizei leitete deshalb sofort umfangreiche Maßnahmen ein. Im Laufe der Ermittlungen geriet ein 42-Jähriger in den Fokus. Er soll sich im zeitlichen Zusammenhang mit der Drohung unberechtigt auf dem Firmengelände aufgehalten haben. Der Mann wurde noch am selben Tag vorläufig festgenommen. Hinweise auf eine konkrete Vorbereitung der Tat oder gefährliche Gegenstände fanden sie allerdings nicht. Laut Polizei gibt es Hinweise auf eine psychische Erkrankung. Der Mann wurde in eine Fachklinik untergebracht.
4: Die AfD ist jetzt als Fraktion im Großheubacher Gemeinderat vertreten. In der Sitzung wurde beschlossen, die Regelung zur Fraktionsbildung anzupassen. Bislang waren für den Fraktionsstatus mindestens 3 Mitglieder erforderlich. Die AfD war aber nur mit 2 Sitzen vertreten. Mit dem neuen Beschluss wird die Partei jetzt als Fraktion anerkannt und erhält damit zusätzliche Rechte bei der Ratsarbeit. In Weilbach könnte bei Mohnbrunn bald Strom auf freier Fläche entstehen. Der Gemeinderat beschäftigt sich heute Abend mit einer geplanten Photovoltaikanlage. Das Gebiet war ursprünglich vor allem auf Miltenberger Gemarkung vorgesehen, wurde inzwischen aber erweitert und reicht nun auch auf Weilbacher Gebiet. Deshalb ist jetzt auch die Gemeinde Weilbach in das Bauleitplanverfahren eingebunden. Mit diesem Verfahren wird festgelegt, wie die Fläche künftig genutzt werden darf. Ähnliche Solarprojekte waren zuletzt auch in Kirchzell und im Großumstädter Stadtteil Kleestadt-Thema. Und alle Nachrichten aus der Welt gibt's wieder zur vollen Stunde.
3: Dankeschön, Vivian.
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3: Um kurz nach 5:30 auf den Straßen ist alles entspannt, aber ich habe 2 Blitzer für euch. Einmal auf der A3 Richtung Frankfurt am Offenbacher Kreuz im Baustellenbereich, da sind 60 erlaubt. Und am Ortseingang von Kleinwelsheim, wenn ihr aus Seligenstadt kommt, da dürft ihr 50 fahren. Falls ihr unterwegs noch was habt, dann gebt uns gerne Bescheid. 0800 66 66 400. Gute Fahrt euch.
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Das ist Wohlfühl Musik für euren Mittwoch um 20 Minuten vor 6. Um die 36 Grad haben wir aktuell bei uns im Primavera-Land. Vielleicht wollt ihr heute nochmal ins kühle Nass springen. Dafür eignen sich unsere Badeseen ja super. Am erfrischendsten ist es da aktuell wohl im Strandbad in Rottgau-Niederroden mit einer Wassertemperatur von 23 Grad. In Mainflingen und in Langen ist es in den Badeseen jeweils 24 Grad warm und in Karl sind es 25 Grad. Also vielleicht geht es ja für den einen oder anderen jetzt nochmal schnell eine kleine nasse Abkühlung holen. Aber es gibt schon mal ein paar leichte Lichtblicke. Anfang nächster Woche soll die Hitzewelle dann erstmal vorbei sein. Wir atmen durch hier im Feierabend bei Radio Primavera jetzt mit entspannter Musik aus den 80ern.

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2: Ja, Sommersonne, Sonnenschein haben wir zwar hier schon, wer aber noch etwas mehr dazu haben will, ist vielleicht auf Zypern richtig. Die Mittelmeerinsel begeistert mit goldenen Sandstränden, glasklarem Wasser und vielen sonnigen Tagen. Aktuell liegen die Temperaturen dort meist zwischen 31 und 36 Grad. Perfektes Sommerwetter für alle, die Sonne und Meer genießen wollen. Oder wie wäre es lieber mit einem Städtetrip nach Island? In Reykjavik ist es aktuell deutlich kühler als bei uns. Perfekt für alle, die auch mal im Sommer lieber frische Temperaturen genießen. Die liegen meistens zwischen 10 und 16 Grad, oft begleitet von einer angenehmen Meeresbrise und langen hellen Tagen.
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12: Ja, denkt dran, genug zu trinken. Jetzt am Abend ist es nämlich auch noch heiß. Um die 36 Grad haben wir in Großheubach und auch bei euch in Gründau. Später in der Nacht dürfen wir uns dann ja auf eine kleine, aber feine Abkühlung freuen bei um die 20 Grad. Aber die nächsten Tage wird es nicht kühler. Morgen bekommen wir auch um die 36 Grad in der Spitze. Am Freitag dann 38 und am Wochenende kratzen wir tatsächlich schon an der 40 Grad Marke. Und damit ist es 18 Uhr.
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13: Ich bin Stefan Schütz. Orte mit schlechten Handynetzen soll es möglichst nicht mehr geben. Über eine App sollen Nutzer Funklöcher melden. Aufgerufen haben dazu Digitalministerium und Bundesnetzagentur. Tanja Wagner berichtet.
14: Über die App Mobilfunkcheck sollen wir diese Woche melden, wo die Funklöcher sind. Das hilft den Anbietern und der Bundesnetzagentur einzustufen, wie die Situation vor Ort ist und sorgt am Ende dafür, dass die Netzabdeckung in Summe besser wird. Bundesdigitalminister Wildberger spricht vom großen Netztest.
13: Die Reiselust ist ungebrochen. Fast 2 von 3 Bundesbürgerinnen und Bürger planen in diesem Jahr einen Sommerurlaub. Das halte das Institut für Tourismusforschung mit. Gut 60% beabsichtigen, demnach in den kommenden 3 Monaten mindestens eine Urlaubsreise zu unternehmen. Der Anteil derer, die Urlaub in Deutschland machen oder im Ausland, ist fast gleich groß. Wegen Sabotageverdachts hat die Bundesanwaltschaft Räume in Frankfurt und Berlin durchsuchen lassen. Ein 51-Jähriger steht im Verdacht, dass er die deutsche Gasversorgung stören wollte. Es geht dabei um eine ehemalige Tochter des russischen Energiekonzerns Gazprom. Die Firma sollte verkauft werden, wohl mit dem Ziel, Gasspeicher außer Betrieb zu nehmen. Das verhinderte das Bundeswirtschaftsministerium. Nach dem rund zweistündigen Bahnausfall in Deutschland gestern fallen jetzt in Westfrankreich bis Freitag viele Züge aus. Grund dafür ist aber keine technische Störung, sondern die extreme Hitze. Die Eisenbahnanlagen sollen geschont werden, heißt es. Teils sind außerdem die Klimaanlagen in alten Wagen den Temperaturen tagsüber nicht mehr gewachsen. Bis zu 44 Grad sind in Frankreich gestern gemessen worden. Bei der Fußball-WM werden Kritiker der Regeln des Mammutturniers heute genau hinsehen. Es spielen die Nationalmannschaften der Schweiz und Kanada gegeneinander und beide würden bei einem Unentschieden ins 16. Finale einziehen. Die Trainer haben solche Gedankenspiele bestritten. Parallel spielen ab 21 Uhr Bosnien-Herzegowina und Katar gegeneinander.
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12: 6:02 haben wir es. Auf den Straßen ist alles entspannt, aber es wird geblitzt. Einmal auf der A3 Richtung Frankfurt am Offenbacher Kreuz, aber an der Brückenbaustelle, da sind 60 erlaubt. Und am Ortseingang von Kleinwelsheim, wenn ihr aus Seligenstadt kommt in der 50er. Falls ihr unterwegs noch was entdeckt, Staus oder Blitzer, könnt ihr euch jederzeit gerne kostenlos bei uns durchgeben unter der 0800 66 66 und die 400.
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0: Hört uns, geht's entspannt durch den Feierabend. Hier ist euer Wohlfühlradio Primavera. Ja, 35 Grad heute, morgen 36 und am Wochenende sogar knapp 40 Grad. Also wir kommen aus dem Schwitzen erstmal nicht so schnell raus hier im Primavera-Land. Zum Glück haben wir unseren Wetterexperten Philipp Trill. Philipp, wann bekommen wir denn endlich mal wieder ein bisschen Zeit zum Durchatmen?
1: Ja, Abkühlung ist in Sicht, allerdings erst ab Montag. Dann wird es insgesamt durchwachsener, aber Temperaturen immer noch so rund um 30 Grad oder etwas darüber. Also insgesamt gesehen für viele immer noch zu heiß.
0: Ja, der Sommer ist auf jeden Fall im vollen Gange und da ist die perfekte Abkühlung ja an unseren vielen Seen und in den Schwimmbädern geboten. Wir wollten daher von euch mal wissen, was darf für euch an einem perfekten Badetag auf gar keinen Fall fehlen?
2: Auf jeden Fall die Sonne.
3: Beachvolleyball.
2: Gute Freunde und irgendwie ein paar Spiele, ein bisschen was zu trinken, zu essen.
3: Vielleicht auch ein Kasten Bier.
2: Ein gutes Buch gehört immer dazu, gute Stimmung, ein paar Snacks.
4: Eine Badehose und ein Tuch.
2: Sonnencreme.
5: Am Campingstuhl, dass man nicht auf dem Boden sitzen muss.
2: Richtig viel braucht es eigentlich nicht. Ein Eis vielleicht. Und vielleicht Wasserpistolen.
0: Ja, Wasserpistolen sind ganz gut bei dem Wetter. Wir genießen den Sommer hier bei Primavera mit Sonne, guter Laune und jetzt Sommermusik von Prince Royce.

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19: In Freigericht sind es aktuell 34 Grad und Sonnenschein, das habt ihr uns durchgegeben. Ansonsten sieht es ähnlich aus bei uns im Primavera-Land. In den nächsten Stunden kühlt es dann etwas ab, heute Nacht um die 20 Grad. Morgen wird es dann ähnlich wie heute, viel Sonne und das bei bis zu 36 Grad. Und damit ist es 6:30.
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20: Ich bin Vivian Marx. Guten Abend. Auf einem Feld an der Umgehungsstraße Elsenfeld hat es gebrannt. Nach Angaben von Kreisbrandrat Martin Spilger ist ein mehrere Fußballfelder großer Stoppelacker abgebrannt. Hohe Temperaturen und starker Wind sorgten dafür, dass sich die Flammen sehr schnell über die Fläche ausbreiten konnten. Insgesamt waren 4 Feuerwehren im Einsatz. Außerdem wurde eine Drohne genutzt, um mögliche Brandnester aus der Luft zu kontrollieren. Aktuell laufen noch die Nachlöscharbeiten. Kreisbrandrat Martin Spilger sagte uns vor Ort:
1: Zwei kurze Schreckmomente gab es auch. Das Feuer ist über eine abgelöschte Linie drüber gesprungen und hat sich sehr, sehr schnell in Richtung Aussiedlerhof bewegt. Und dann war unser Fokus voll auf dem Schutz der Anwesen und der Gebäude. Der zweite Schreckmoment war ein verletzter Feuerwehrmann, der gestürzt ist und sich an der Hand verletzt hat. Er ist gerade ins Krankenhaus gebracht worden und wird behandelt.
20: Nach einer Explosionsdrohung gegen ein Unternehmen in Schöllkrippen hat die Polizei einen 42-Jährigen festgenommen. Die gefährliche Ankündigung war über Instagram verbreitet worden und richtete sich gegen eine Firma in der Industriestraße. Das Unternehmen verarbeitet verschiedene Chemikalien, deshalb leitete die Polizei umfangreiche Maßnahmen ein. Der Mann soll während der Drohung unerlaubt auf dem Firmengelände gewesen sein. Bei den Durchsuchungen fanden die Beamten nichts Gefährliches und auch keine Anhaltspunkte für eine konkrete Tatvorbereitung. Laut Polizei gibt es Hinweise auf eine psychische Erkrankung. Der Mann wurde in einer Fachklinik untergebracht. In Weilbach geht es heute Abend um ein großes Solarprojekt. Der Gemeinderat beschäftigt sich mit einer geplanten Photovoltaikanlage bei Mohnbrunn. Tim Obert mit Einzelheiten.
16: Im Primaveraland werden immer mehr große Solarflächen geplant. Heute Abend schaut der Weilbacher Gemeinderat auf ein Projekt bei Mohnbrunn. Die Fläche war ursprünglich vor allem auf Miltenberger Gemarkung vorgesehen. Jetzt wurde das Gebiet aber erweitert und reicht auch bis auf Weilbacher Gemarkung. Deshalb muss sich auch Weilbach mit dem Thema beschäftigen. Konkret läuft gerade das Bauleitplanverfahren. Die Gemeinde legt damit fest, was auf einer Fläche später überhaupt gebaut oder genutzt werden darf. Ohne dieses Verfahren gibt es also auch kein Baurecht für so eine große Photovoltaikanlage. Ähnliche Projekte waren zuletzt auch in Kirchzell und Großumstadt-Kleestadt Thema. Dort ging es unter anderem um Flächenverbrauch, Landwirtschaft, Trinkwasserschutz, aber eben auch um mehr Strom aus erneuerbaren Energien.
20: Und alle Nachrichten aus der Welt gibt's wieder zur vollen Stunde.
19: Dankeschön, Vivian.
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19: Um kurz nach 6:30, da habe ich zwei Blitzer für euch. Einmal auf der A3 Richtung Frankfurt am Offenbacher Kreuz im Baustellenbereich, da sind 60 erlaubt. Und am Ortseingang von Kleinbelzheim, wenn ihr aus Seligenstadt kommt, ist eine 50er-Zone. Falls ihr unterwegs noch was seht, dann gebt uns gerne Bescheid. 0800 66 66 400. Gute Fahrt euch.
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0: gleich 7:15. Musik aus den 80ern ist das bei eurem Wohlfühlradio Primavera. Ja, die halbe Arbeitswoche ist rum. Das allein ist ja schon eine gute Nachricht. Mehr gute Nachrichten hat jetzt aber auch nochmal mein Kollege Max Ostberger für euch.
1: Fangen wir mal damit an, dass heute die Stimmung wahrscheinlich ein bisschen besser ist bei der Arbeit, weil einige der Kollegen wohl besser geschlafen haben dürften. Die Nacht war mal etwas kühler. Dann will Großbritannien dafür sorgen, dass nicht mehr so viele Fake News die Runde machen in den sozialen Netzwerken. Das sollen jetzt vertrauenswürdige Nachrichtenquellen künftig leichter zu finden sein. Außerdem zeigt eine neue Studie, Autos mit Solarzellen könnten künftig einen großen Teil ihres Stroms selbst produzieren. In Südeuropa sogar bis zu 80% des Jahresbedarfs. Und jetzt noch was Süßes. In Deutschland entstehen gerade die ersten Erdbeer-Drive-Ins, also frische Erdbeeren direkt vom regionalen Hof, ohne dass ihr aus dem Auto aussteigen müsst. Gerade bei der Hitze sind doch so ein paar frische Erdbeeren perfekt.
0: Ja, das stimmt. Die habe ich mir heute auch schon gegönnt. Und dann noch eine gute Nachricht in eigener Sache. Fast 300.000 Menschen schalten regelmäßig bei uns Primavera und den Aschaffenburger Jugendsender Radio Galaxy ein. Das ist das Resultat der Funkanalyse Bayern. Und dafür sagen wir Danke an euch, dass ihr unser Vertrauen schenkt und euch immer wieder für uns entscheidet. Ich bin Anna-Kathrin Mark und wir hören uns morgen wieder hier ab 15 Uhr bei Radio Primavera.

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8: Es sind immer noch um die 35 Grad bei uns im Primavera-Land, aber die nächsten Stunden kühlt es dann ein bisschen ab. Ab 21 Uhr ungefähr dann unter 30 Grad und in der Nacht bekommen wir etwa 20 Grad. Morgen wird es dann ähnlich wie heute mit viel Sonnenschein und bis zu 36 Grad in der Spitze. Freitag und Samstag wird es dann nochmal ordentlich heiß bei 38, 39 Grad. Gegen Wochenende, ja, kratzen wir dann auch tatsächlich an der 40 Grad-Marke. Und damit haben wir es 19 Uhr.
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9: Ich bin Florian Klaus. In mehreren Ländern wird über Social-Media-Verbote für Kinder und Jugendliche diskutiert. Australien hat so etwas sogar schon. In Deutschland will Familienministerin Prien einen weniger strikten Weg gehen. Sie will eine Altersgrenze für unter 13-Jährige mit Ausnahmen für nachweislich kindgerechte Angebote. Prien will dafür im besten Fall eine europäische Regelung. Nach dem bundesweiten Ausfall des Zugverkehrs gestern hat die Aufarbeitung begonnen. Beim Tausch einer technischen Komponente im digitalen Funksystem sei ein Problem aufgetreten, heißt es von der Bahn. Thomas Thunfeld berichtet.
10: Das Verständnis für die Probleme mit der technischen Komponente hält sich in Grenzen. Wenn es an Hardware oder einem Update-Problem eines Servers gelegen habe, müsse die Bahn dafür sorgen, dass sich sowas nicht wiederholt, so die klare Erwartung von Bundesverkehrsminister Schnieder. Die Probleme zeigen, dass die Systeme der Bahn dringend modernisiert werden müssen, sagt der Vorsitzende des Verkehrsausschusses im Bundestag Al-Wazir.
9: Deutschland kauft keine neuen Fregatten vom Typ F-126. Verteidigungsminister hat das milliardenschwere Rüstungsprojekt gestoppt. Der Grund: ein beauftragtes niederländisches Unternehmen kann Zeit- und Kostenvorgaben nicht einhalten. Insgesamt sollten 6 Fregatten gebaut werden für rund 10 Milliarden Euro. Die bisher entstandenen Kosten von rund 2,3 Milliarden Euro müssen wohl größtenteils abgeschrieben werden. Wann wird der neue Tiefbahnhof fertig? Diese Frage beschäftigt die Menschen in Stuttgart schon lange und die Antwort hat sich in der Zeit mehrfach geändert. Jetzt soll Stuttgart 21 Ende 2031 in Betrieb gehen. Das haben Bahnvertreter laut Teilnehmern im Verkehrsausschuss des Bundestags gesagt. Dass ein Teil des Bahnhofs schon in diesem Jahr eröffnet wird, war im November abgesagt worden. Unter anderem wegen Problemen bei der Digitalisierung.
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8: Um 7:15 das alles entspannt, aber 2 Blitze habe ich für euch. Einer auf der A3 Richtung Frankfurt am Offenbacher Kreuz im Baustellenbereich, da sind 60 erlaubt. Und am Ortseingang von Kleinwelsheim steht ein Blitzeranhänger. Wenn ihr aus Seligenstadt kommt, sind 50 erlaubt. Kommt gut und sicher an.
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12: Ich bin Vivian Marx. Auf einem Feld an der Umgehungsstraße Elsenfeld hat es gebrannt. Nach Angaben von Kreisbrandrat Martin Spilger ist ein mehrere Fußballfelder großer Stoppelacker abgebrannt. Hohe Temperaturen und starker Wind sorgten dafür, dass sich die Flammen sehr schnell über die Fläche ausbreiten konnten. Insgesamt waren 4 Feuerwehren im Einsatz. Außerdem wurde eine Drohne genutzt, um mögliche Brandnester aus der Luft zu kontrollieren. Aktuell laufen noch die Nachlöscharbeiten. Kreisbrandrat Martin Spilger sagte uns vor Ort:
13: 2 kurze Schreckmomente gab es auch. Das Feuer ist über eine abgelöschte Linie drüber gesprungen und hat sich sehr, sehr schnell in Richtung Aussiedlerhof bewegt. Und dann war unser Fokus voll auf dem Schutz der Anwesen und der Gebäude. Der zweite Schreckmoment war ein verletzter Feuerwehrmann, der gestürzt ist und sich an der Hand verletzt hat. Er ist gerade ins Krankenhaus gebracht worden und wird behandelt.
12: Nach einer Explosionsdrohung gegen ein Unternehmen in Schöllkrippen hat die Polizei einen 42-Jährigen festgenommen. Die gefährliche Ankündigung war über Instagram verbreitet worden und richtete sich gegen eine Firma in der Industriestraße. Das Unternehmen verarbeitet verschiedene Chemikalien, deshalb leitete die Polizei umfangreiche Maßnahmen ein. Der Mann soll während der Drohung unerlaubt auf dem Firmengelände gewesen sein. Bei den Durchsuchungen fanden die Beamten nichts Gefährliches und auch keine Anhaltspunkte für eine konkrete Tat vorbereitet. Begleitung. Laut Polizei gibt es Hinweise auf eine psychische Erkrankung. Der Mann wurde in einer Fachklinik untergebracht. Gleich mehrere innovative Ideen aus dem Primavera-Land könnten jetzt ganz weit kommen. 5 Unternehmen stehen im Halbfinale des Hessischen Gründerpreises. Darunter auch der Fährenhof aus Hanau, der vor wenigen Jahren ein Apfelweineisdestillat namens Apfeltau auf den Markt gebracht hat. Mitgründer Philipp Merschel sagte uns im Primavera-Interview:
14: Na, die Idee, die ist schon ein bisschen älter. Die kommt quasi noch aus meinem Chemiestudium. Da beschäftigt man sich ja auch so mit dem Auftrennen von Stoffen, verschiedenen Aggregatzuständen. Weil parallel dazu wir zusammen Apfelwein machen, sind diese beiden Stränge da zusammengewachsen. Dann haben wir ein bisschen ausprobiert. Irgendwann hatten wir dann eine Variante, die auch wirklich so gut geschmeckt hat, dass wir gedacht haben, das lohnt sich da noch intensiver reinzugehen.
12: Neben dem Hanauer Unternehmen stehen auch jeweils 2 Gründer aus Offenbach und Rottgau im Halbfinale im September. Und alle Nachrichten aus der Welt gibt's wieder zur vollen Stunde.
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11: Ich bin Florian Klaus. Die Bundesanwaltschaft ermittelt gegen einen Russen wegen möglicher Sabotageversuche an der Gasversorgung in Deutschland. In Berlin und Frankfurt am Main hat es Durchsuchungen gegeben. Es geht um eine ehemalige Tochterfirma des staatlichen russischen Energiekonzerns Gazprom. Tanja Wagner berichtet.
12: Es geht um einen Zeitraum zu Beginn des Ukraine-Kriegs. Damals wollte ein angeblich neuer Eigentümer die Gazprom Germania aus dem Nichts heraus liquidieren, hieß es von der Bundesanwaltschaft. Das hätte die Gasversorgung in Deutschland in einer ohnehin kritischen Phase weiter erschweren können. Das Bundeswirtschaftsministerium bekam Wind von der geplanten Aktion und verhinderte sie.
11: Extreme Hitze ist aus Sicht der Weltgesundheitsorganisation eine der gefährlichsten Folgen des Klimawandels. Rund eine 500.000 Menschen sterben laut WHO-Chef Tedros weltweit jährlich an Hitzefolgen. Viele der Todesfälle seien aber vermeidbar. Besonders Risikogruppen sollten geschützt werden, so die WHO. Dazu gehören nicht nur Alte, Kranke, Schwangere und Kinder, sondern auch Arbeiter und sozial benachteiligte Menschen. Rund 2 Stunden lang standen gestern am späten Abend die Züge in Deutschland still. Von der Bahn heißt es inzwischen, dass bei planmäßigen Wartungsarbeiten wohl ein technischer Fehler aufgetreten sein soll. Bundesweit war der digitale Bahnfunk gestört. Das hat nicht nur den Fahrgästen einigen Ärger bereitet. Güterzüge fahren vor allem nachts und waren darum besonders stark betroffen. Die Lage sei extrem angespannt, hieß es von einem Branchenverband. Wenn sich Kanada und die Schweiz heute bei der Fußball-WM unentschieden trennen, sind beide sicher weiter. Sie stehen in Gruppe B gerade beide bei 4 Punkten. Die Trainer haben aber vor dem Spiel beide klargemacht, der Gruppensieg soll her. Bei einem Remis läge Kanada vorne. Um 21 Uhr geht es los. Gleichzeitig spielt Bosnien-Herzegowina gegen Katar.
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2: Ich bin Florian Klaus. Deutschlands Handynetze sind besser geworden, teils ist die Verbindung aber immer noch ziemlich mies. Über eine App sollen Nutzer jetzt Funklöcher melden. Die Aktion geht vom Bundesdigitalministerium und der Bundesnetzagentur aus. Tanja Wagner berichtet.
3: Aktuell gibt es immer noch Orte in Deutschland, an denen keines der großen Handynetze von Telekom, Vodafone und O2 standardmäßig funktioniert. Das sind immer noch gut 786 Quadratkilometer. Über die App Mobilfunkcheck sollen wir diese Woche melden, wo die Funklöcher sind. Das hilft den Anbietern und der Bundesnetzagentur einzustufen, wie die Situation vor Ort ist und sorgt am Ende dafür, dass die Netzabdeckung in Summe besser wird.
2: Kein TikTok, Instagram oder Snapchat für unter 13-Jährige. Bundesfamilienministerin Prien will eine gesetzliche Altersgrenze für soziale Medien. Für Jugendliche soll es dann je nach Alter abgestufte Schutzkonzepte geben. Eine Expertenkommission hatte vorher Empfehlungen für den Jugendschutz ausgearbeitet. Zu denen gehört zum Beispiel auch, dass in Schulen die private Nutzung von Handys bis zur 7. Klasse verboten sein soll. Plötzlich herrscht in den Zügen in Deutschland Funkstille und darum dann auch Stillstand auf den Gleisen. Laut Bahn ist der Bahnfunk gestern Abend ausgefallen, weil eine technische Komponente ausgetauscht wurde. Wie das genau zu der Störung geführt hat, die zeitweise den kompletten Zugverkehr lahmgelegt hat, wird analysiert. Viele Reisende saßen über mehrere Stunden fest. In diesen Minuten beginnen bei der Fußball-WM die ersten Spiele des dritten Spieltags. Kanada und die Schweiz liegen in Gruppe B beide bei 4 Punkten. Jetzt spielen sie um den Gruppensieg. Bei einem Unentschieden wären beide sicher weiter. Kanada würde dann auf Platz 1 bleiben. Im anderen Spiel der Gruppe treffen außerdem Bosnien-Herzegowina und Katar aufeinander.
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13: Ich bin Yves Simon. Wer noch keine 13 Jahre alt ist, soll draußen bleiben. Bundesfamilienministerin Prien will eine gesetzliche Altersgrenze für Social Media. Ausnahmen soll es aber geben, und zwar für nachweislich kindgerechte Angebote. Prien will das bevorzugt auf europäischer Ebene regeln. Falls das aber nicht klappt, dann bereitet sie nationale Regelungen vor. Eine Expertenkommission hatte an Vorschlägen gearbeitet, um den Jugendschutz im digitalen Raum zu verbessern. Nach dem bundesweiten Ausfall des Zugverkehrs gestern hat die Aufarbeitung begonnen. Beim Tausch einer technischen Komponente im digitalen Funksystem ist offensichtlich ein Problem aufgetreten, heißt es heute von der Bahn. Thomas Thonfeld berichtet für uns.
14: Das Verständnis für die Probleme mit der technischen Komponente hält sich in Grenzen. Wenn es an Hardware oder einem Update-Problem eines Servers gelegen habe, müsse die Bahn dafür sorgen, dass sich sowas nicht wiederholt, so die klare Erwartung von Bundesverkehrsminister Schnieder. Die Probleme zeigen, dass die Systeme der Bahn dringend modernisiert werden müssen, sagt der Vorsitzende des Verkehrsausschusses im Bundestag, Al-Wazir.
13: Die Funklöcher in Deutschland sollen kleiner werden. Dafür wollen das Bundesdigitalministerium und die Bundesnetzagentur herausfinden, wo die Not am größten ist. Und dabei setzen sie auf die Mithilfe der Menschen im Land. Über die App Mobilfunkcheck kann jede und jeder festhalten, wo das Netz schlecht ist oder gar nicht funktioniert. Die Aktion soll eine Woche dauern. Wegen Sabotageverdachts hat die Bundesanwaltschaft heute Räume in Frankfurt und auch in Berlin durchsuchen lassen. Ein 51-Jähriger steht im Verdacht, dass er die deutsche Gasversorgung stören wollte. Es geht dabei um eine ehemalige Tochter des russischen Energiekonzerns Gazprom. Die Firma sollte verkauft werden, wohl mit dem Ziel, Gasspeicher bei uns in Deutschland außer Betrieb zu nehmen. Das allerdings hat das Bundeswirtschaftsministerium verhindert.
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14: Ich bin Yves Simon. In zwei Wochen findet in der türkischen Hauptstadt Ankara ein NATO-Gipfel statt und den bereiten die größeren europäischen Partner gerade zusammen in Berlin vor. Bundeskanzler Merz hat die Staats- und Regierungschefs von Frankreich, Großbritannien, Italien und Polen zu sich ins Kanzleramt eingeladen. Vor den Gesprächen, da hat Merz nochmal den Willen zur Stärkung der NATO bekräftigt.
15: Wir gehen diesen Weg gemeinsam. Ich sage mit Bedacht, nationale Alleingänge in unserer Verteidigungspolitik wären ein Irrweg. Wir wollen mehr Zusammenarbeit, transatlantisch und europäisch.
14: Ein klarer Wink aus Europa in Richtung USA und vor allem in Richtung Präsident Trump. Deutschland, Frankreich, Großbritannien, Italien und Polen nennen sich gemeinsam E5, angelehnt an den Begriff der G7. Im Prozess um den Tod eines Zugbegleiters in Rheinland-Pfalz hat der angeklagte Schwarzfahrer die Tat eingeräumt und sich bei den Angehörigen entschuldigen lassen, das Ganze aber über seine Anwaltschaft. Er selbst hat nicht gesprochen. Der 26-Jährige soll den Zugbegleiter bei einer Fahrkartenkontrolle nahe Landstuhl so heftig geschlagen haben, dass dieser an einer Hirnblutung gestorben ist. Die Familie bezweifelt die Aufrichtigkeit der Entschuldigung. Im Gericht wurde ein Video der Tat gezeigt. Im Saal kam es zu emotionalen Szenen. Der Airbus A380 gilt als einer der beliebtesten Passagierjets auf der Welt und er ist vor allem auch das größte Passagierflugzeug. 16 dieser Riesenflieger müssen jetzt allerdings erstmal am Boden bleiben und kurzfristig überprüft werden wegen möglicher Risse an wichtigen Flügelteilen. Betroffen sind vor allem Maschinen von Emirates und eine von Qantas, der australischen staatlichen Airline. 5 Flugzeuge dürfen erst nach einem Check wieder mit Passagieren starten. Die Lufthansa gibt aber Entwarnung. Bei ihren 8 in München stationierten A380 wurden keine Risse gefunden. Seit einer Weile ist ja bekannt, dass TV-Moderator Jörg Pilawa und Bundestagspräsidentin Julia Klöckner ein Paar sind. Jetzt hat Pilawa seine Partnerin bei der Arbeit besucht. Im Netz gibt's gerade Bilder, wie Pilawa im sommerlichen Sakko und mit einer Sonnenbrille auf der Besuchertribüne sitzt und einer Plenarsitzung lauscht.
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1: Ich bin Yves Simon. Bundeskanzler Merz hat sich im Bundestag zum zweiten Mal in diesem Jahr den Fragen der Abgeordneten gestellt. Nach einem kurzen Eingangsstatement hat die Fragerunde etwa eine Stunde noch gedauert. Eindeutiges Hauptthema war die geplante Rentenreform. Merz hat nochmal für die 33 Empfehlungen der Rentenkommission geworben.
2: Wenn die Menschen länger leben und älter werden, dann müssen sie auch, um ein auskömmliches Einkommen im Alter zu erzielen, wenigstens einen Teil davon auch länger arbeiten. Das ist möglich und das werden wir auch machen müssen, damit dieses System in sich trägt.
1: Außerdem hat Merz angekündigt, dass demnächst ein Entlastungspaket für die Wirtschaft kommt. Bundesfamilienministerin Prien spricht sich für eine gesetzliche Altersgrenze von 13 Jahren für die eigenständige Nutzung von Social Media, wie zum Beispiel TikTok, Instagram oder auch Snapchat aus. Jüngere Kinder sollen nur nachweislich kindgerechte Angebote nutzen dürfen. Für 13- bis 18-Jährige sind dann abgestufte Schutzvorkehrungen geplant. Eine Expertenkommission fordert vor allem, die Plattformen mit strengen Vorgaben zu kindgerechten Voreinstellungen in die Pflicht zu nehmen. Der neue freiwillige Wehrdienst kommt gut an. Das Verteidigungsministerium meldet 24% mehr Bewerbungen und auch 11% mehr Neueinstellungen bei der Bundeswehr als im Vorjahr. Auch die Wehrerfassung läuft. 96% der jungen Männer haben den verpflichtenden Fragebogen ausgefüllt. Mehr als jeder Fünfte zeigt auch Interesse an der Bundeswehr. Gegen die übrigen 4% wird jetzt ein Ordnungswidrigkeitsverfahren geprüft. Bei der Fußball-Weltmeisterschaft hat der letzte Spieltag der Gruppenphase am Abend begonnen. Die Spiele in Gruppe B, die sind auch schon vorbei. Die Schweiz hat Co-Gastgeber Kanada mit 2-1 besiegt und zieht damit als Gruppensieger ins 16. Finale ein vor Kanada. Und im anderen Spiel hat Bosnien-Herzegowina mit 3-1 gegen Katar gewonnen, den Gastgeber der WM 2022. Katar ist damit sicher ausgeschieden. Bosnien-Herzegowina könnte als Gruppendritter noch weiterkommen, das entscheidet sich aber erst noch.
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1: Ich bin Yves Simon. Bundeskanzler Merz hat angekündigt, dass bis zum Ende des Jahres klar sein soll, wie die Rente in Zukunft genau geregelt wird und ab wann die Änderungen greifen. Bei einer Regierungsbefragung im Bundestag hat Merz dafür geworben, auch wirklich alle 33 Empfehlungen der Rentenkommission umzusetzen, und zwar in Form mehrerer Gesetze. Diese soll jetzt dann während der Sommerpause vorbereitet werden. Es gibt aber auch schon Widerstand gegen einige der Punkte. Unter anderem wehren sich die Landwirtschaft, die Gastronomie und Studierendenverbände gegen das Aus für Minijobs. Die USA und der Iran wollen ihre Gespräche in der nächsten Woche fortsetzen. Nach Angaben von US-Außenminister Rubio sollen die Verhandlungen am Montag oder Dienstag wieder in der Schweiz stattfinden. Dort hatten sich schon am Sonntag Vertreter beider Länder sowie der Vermittler Pakistan und auch Katar getroffen. Ziel ist es, den seit Februar laufenden Krieg gegen den Iran auf Basis eines Rahmenabkommens innerhalb von 60 Tagen endgültig beizulegen. Der ADAC ist ja eigentlich der Club der Autofahrer. Aber jetzt hat der ADAC mal die Deutsche Bahn getestet. Nach 118 ICE-Fahrten in Deutschland haben die Testerinnen und Tester der Bahn ein, gemischtes Zeugnis ausgestellt. Nur 104 Fahrten haben überhaupt stattgefunden. Pünktlich waren nur 41%. Und oft haben die Anschlüsse nicht geklappt. Infos in der DB-App waren oft nicht so ganz zuverlässig. Und gute Noten gab es aber auch, vor allem für die Sauberkeit, fürs Klima, fürs WLAN und das Bordbistro. Bei der Fußball-Weltmeisterschaft sind alle Spiele in Gruppe B zu Ende gegangen. Die Schweiz und Co-Gastgeber Kanada stehen sicher im 16. Finale. Die Schweizer haben mit 2:1 gegen Kanada gewonnen und die Gruppe damit vor den Kanadiern gewonnen. Beide Teams können damit in der nächsten Runde erstmal nicht auf Deutschland treffen. Sicher ausgeschieden ist Katar nach einem 1:3 gegen Bosnien-Herzegowina.
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